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5: Ich bin Dirk Zeitler. Die Gewerkschaften haben zum Tag der Arbeit harten Widerstand gegen mögliche Einschnitte bei Rente, Gesundheitsversorgung und Sozialleistungen angekündigt. Wenn man uns angreift, dann wehren wir uns, sagte DGB-Chefin Fahimi bei der zentralen Mai-Kundgebung in Nürnberg.
6: Gewerkschaftsbund-Chefin Fahimi rammt in ihrer Rede auf der zentralen DGB-Kundgebung in Nürnberg Pflöcke ein. Hände weg vom 8-Stunden-Tag und von der gesetzlichen Rente, so ihre klare Ansage in Richtung der schwarz-roten Regierungskoalition. Verbunden auch mit der Ankündigung, gegen die Sparpläne der Koalition Widerstand zu leisten. Thomas Thonfeld, Nachrichtenredaktion.
5: US-Verteidigungsminister Hegseth hat den Abzug von etwa 5000 US-Soldaten aus Deutschland angeordnet. Man gehe davon aus, dass der Abzug innerhalb der nächsten 6 bis 12 Monate abgeschlossen sein werde, teilte ein Sprecher des Pentagons mit. Trump hatte jüngst bereits angekündigt, einen entsprechenden Schritt zu prüfen. Zuvor hatte er deutliche Kritik an Bundeskanzler Merz geübt, weil dieser sich kritisch über die US-Offensive gegen den Iran geäußert hatte. Der Tankrabatt zur Entlastung der stark gestiegenen Preise wegen des Iran-Kriegs zeigt erste Wirkung. Zum Start sind die Preise für Benzin und Diesel deutlich gesunken, allerdings nicht so stark wie die Steuersenkung von 16,7 Cent pro Liter. Darauf weisen der ADAC und das Bundeskartellamt hin.
7: Die Bundesregierung fordert eine vollständige Weitergabe des Tankrabatts an die Verbraucher. Laut ADAC sanken die Preise wenige Stunden nach Einführung des Preisnachlasses um 7 bis 8 Cent und gaben danach auch weiter nach. Trotzdem kam es mittags, wie zuletzt üblich, wieder zu einem deutlichen Preissprung. Insgesamt liegen die Preise aber unter dem Niveau vom Donnerstag. Der Tankrabatt gilt bis Ende Juni. David Riemer, Nachrichtenredaktion.
5: US-Präsident Trump will die Zölle auf Autos aus der Europäischen Union auf 25% erhöhen. Die deutsche Autoindustrie sieht eine schwerwiegende Belastung und fordert schnelle Gespräche. Die zusätzlichen Abgaben würden die deutsche und europäische Automobilindustrie in einer ohnehin angespannten Lage hart treffen, sagte die Präsidentin des Verbands der Automobilindustrie, Hildegard Müller. Sie stellten eine schwerwiegende Belastung der transatlantischen Beziehungen dar.
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1: Ich bin Dirk Zeitler. Nach den wachsenden Spannungen zwischen Präsident Trump und Bundeskanzler Merz ordnet die US-Regierung den Teilabzug von Soldaten aus Deutschland an. Rund 5.000 von ihnen sollen in den nächsten 6 bis 12 Monaten verlegt werden. Der offizielle Grund: eine Prüfung der Truppenpräsenz in Europa, der Bedingungen vor Ort und der Anforderungen der Einsatzgebiete insgesamt. Der Schritt markiert eine Verschlechterung der deutsch-amerikanischen Beziehungen. Die Gewerkschaften haben zum Tag der Arbeit harten Widerstand gegen mögliche Einschnitte bei Rente, Gesundheitsversorgung und Sozialleistungen angekündigt. Wenn man uns angreift, dann wehren wir uns, sagte DGB-Chefin Fahimi bei der zentralen Maikundgebung in Nürnberg.
2: Unter dem Motto "Erst unsere Jobs, dann eure Profite" beteiligten sich laut DGB fast 370.000 Menschen an bundesweit mehr als 400 Veranstaltungen. Fahimi rief dazu auf, kampfbereit zu bleiben und warnte vor Rentenkürzungen. Das provoziere einen gesellschaftlichen Großkonflikt, sagte sie. Auch Einsparungen bei der Krankenversicherung lehnen die Gewerkschaften ab. SPD-Chef Klingbeil sagte, seine Partei bleibe die Stimme der Arbeitnehmer und warnte davor, Beschäftigte als faul darzustellen. David Riemer, Nachrichtenredaktion.
1: US-Präsident Trump will Zölle auf Autos und Lastwagen, die aus der Europäischen Union in die USA eingeführt werden, ab nächster Woche auf 25% erhöhen. In seinem Post auf der Plattform Truth Social begründete er das mit dem Vorwurf, dass sich die EU nicht an das vereinbarte Handelsabkommen halte.
3: Für Autos, leichte Lastwagen und Autoteile, die aus der Europäischen Union in die USA gelangen, gilt aktuell ein Zollsatz von 15%. Doch Trump will das nun ändern. Bernd Lange, der Vorsitzende des Handelsausschusses im Europaparlament, findet das inakzeptabel. Das Europäische Parlament halte weiterhin an der Vereinbarung fest und arbeite an deren Umsetzung, sagt er. Die USA und die EU haben sich im vergangenen Sommer auf ein Handelsabkommen geeinigt. Vollständig umgesetzt ist der Deal aber noch nicht. Aus Washington, Franziska Spieker.
1: Der Tankrabatt zur Entlastung der stark gestiegenen Preise wegen des Iran-Kriegs zeigt erste Wirkung. Zum Start sind die Preise für Benzin und Diesel deutlich gesunken. Allerdings nicht so stark wie die Steuersenkung von 16,7 Cent pro Liter. Darauf weisen der ADAC und das Bundeskartellamt hin.
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0: bin Dirk Zeitler. Nach den wachsenden Spannungen zwischen Präsident Trump und Bundeskanzler Merz ordnet die US-Regierung den Teilabzug von Soldaten aus Deutschland an. Rund 5000 von ihnen sollen in den nächsten 6 bis 12 Monaten verlegt werden. Der offizielle Grund: eine Prüfung der Truppenpräsenz in Europa. Der Schritt markiert eine weitere Verschlechterung der deutsch-amerikanischen Beziehungen. Der Tankrabatt zur Entlastung der stark gestiegenen Preise wegen des Iran-Kriegs zeigt erste Wirkung. Zum Start sind die Preise für Benzin und Diesel deutlich gesunken. Allerdings nicht so stark wie die Steuersenkung von 16,7 Cent pro Liter. Darauf weisen der ADAC und das Bundeskartellamt hin.
1: Die Bundesregierung fordert eine vollständige Weitergabe des Tankrabatts an die Verbraucher. Laut ADAC sanken die Preise wenige Stunden nach Einführung des Preisnachlasses um 7 bis 8 Cent und gaben danach auch weiter nach. Trotzdem kam es mittags, wie zuletzt üblich, wieder zu einem deutlichen Preissprung. Insgesamt liegen die Preise aber unter dem Niveau vom Donnerstag. Der Tankrabatt gilt bis Ende Juni. David Riemer, Nachrichtenredaktion.
0: US-Präsident Trump will Zölle auf Autos und Lastwagen, die aus der Europäischen Union in die USA eingeführt werden, ab nächster Woche auf 25% erhöhen. In seinem Post auf der Plattform Truth Social begründet er das mit dem Vorwurf, dass sich die EU nicht an das vereinbarte Handelsabkommen halte.
2: Für Autos, leichte Lastwagen und Autoteile, die aus der Europäischen Union in die USA gelangen, gilt aktuell ein Zollsatz von 15%. Doch Trump will das nun ändern. Bernd Lange, der Vorsitzende des Handelsausschusses im Europaparlament, findet das inakzeptabel. Das Europäische Parlament halte weiterhin an der Vereinbarung fest und arbeite an deren Umsetzung, sagt er. Die USA und die EU haben sich im vergangenen Sommer auf ein Handelsabkommen geeinigt. Vollständig umgesetzt ist der Deal aber noch nicht. Aus Washington, Franziska Spieker.
0: Die Polizei hat eine positive vorläufige Bilanz des 1. Mai in Berlin gezogen. Bei der großen Demonstration von Linken und Linksextremen wurden am Abend nach einer ersten Zählung nur 3 Festnahmen wegen Störungen verzeichnet, sagte ein Sprecher. Im gesamten Tagesverlauf habe es Festnahmen im mittleren zweistelligen Bereich gegeben, sowohl bei den vielen Demonstrationen als auch bei Straßenfesten und Feiern in Parks.
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7: Einen schönen guten Morgen. Schauen wir gemeinsam aufs Wetter, was das heute bringt. Ja, am Vormittag und bis zum Mittag hin Sonne. Ab Nachmittag und Abend nimmt dann so die Bewölkung allmählich zu und es steigt auch das Regenrisiko. Gewitter sind und auch Starkregen möglich, gerade so Eifel und Hunsrück. Ja, Temperaturen heute 26 Grad in Worms, 25 Mainz, 25 Koblenz, 24 in Trier, 19 bis 22 Grad in den höheren Lagen. Morgen am Sonntag eher wechselhaft mit vielen Wolkenschauern, auch Gewitter möglich, 21 bis 24 Grad. Ja, und auch in der neuen Woche bleibt es unbeständiger, auch ein bisschen kühler, immer wieder auch Wolken und einzelne Schauer. Temperaturen gehen ein bisschen zurück.
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8: Ich bin Dirk Zeitler. Nach den wachsenden Spannungen zwischen Präsident Trump und Bundeskanzler Merz ordnet die US-Regierung den Teilabzug von Soldaten aus Deutschland an. Rund 5.000 von ihnen sollen in den nächsten 6 bis 12 Monaten verlegt werden.
9: Eine schmerzhafte Nachricht für Deutschland. Die US-Truppen sind geschätzt als Sicherheitsfaktor, als Wirtschaftsfaktor, aber auch in den Gemeinden vor Ort, als Nachbarn und im Sportverein. Rund 39.000 US-Soldaten sind aktuell im Land. Der Truppenabzug zeigt auch, wie dramatisch sich die Beziehung zwischen Kanzler Merz und Präsident Trump verschlechtert haben und das in nur einer Woche. Montag hatte Merz den Präsidenten für seinen Krieg im Iran scharf kritisiert. Trump ätzte zurück und lässt jetzt Taten folgen. Aus Washington, Jan-Christoph Freibert.
8: Die Polizei hatte eine positive vorläufige Bilanz des 1. Mai in Berlin gezogen. Bei der großen Demonstration von Linken und Linksextremen wurden am Abend nach einer ersten Zählung nur 3 Festnahmen wegen Störungen verzeichnet, sagte ein Sprecher. Im gesamten Tagesverlauf habe es Festnahmen im mittleren zweistelligen Bereich gegeben, sowohl bei den vielen Demonstrationen als auch bei den Straßenfesten und Feiern in Parks. Der Tankrabatt zur Entlastung der stark gestiegenen Preise wegen des Iran-Kriegs zeigt erste Wirkung. Zum Start sind die Preise für Benzin und Diesel deutlich gesunken. Allerdings nicht so stark wie die Steuersenkung von 16,7 Cent pro Liter. Darauf weisen ADAC und das Bundeskartellamt hin.
10: Die Bundesregierung fordert eine vollständige Weitergabe des Tankrabatts an die Verbraucher. Laut ADAC sanken die Preise wenige Stunden nach Einführung des Preisnachlasses um 7 bis 8 Cent und gaben danach auch weiter nach. Trotzdem kam es mittags, wie zuletzt üblich, wieder zu einem deutlichen Preissprung. Insgesamt liegen die Preise aber unter dem Niveau vom Donnerstag. Der Tankrabatt gilt bis Ende Juni. David Riemer, Nachrichtenredaktion.
8: Der Schiffskonvoi zur Freisetzung des mehrmals an der deutschen Ostseeküste gestrandeten Buckelwals ist am frühen Morgen auf Kurs in der Nordsee. Der Schlepper und der Lastkahn mit dem Wal sowie ein Begleitschiff fuhren weiterhin nördlich der nördlichsten Spitze Dänemarks in Richtung Norwegen, wie beim Schiffsortungsdienst Vesselfinder zu beobachten war. Die Freisetzung des Wals soll an einem öffentlich nicht bekannten Ort in der Nordsee erfolgen.
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7: Schönen guten Morgen. Schauen wir auf die Straßen. Erstmal die Blitzer. Wieder einmal langsam A60 Mainz Richtung Bingen vor Mainz-Gonsenheim. Tempo 100 und A61 Ludwigshafen Richtung Koblenz zwischen dem Kreuz Ludwigshafen und Kreuz Frankenthal auf dem Parkplatz auf dem Hahnen. Da sind 130 erlaubt. Eine Sache von der A63 gerade noch bei den Staus und Gefahrenmeldungen. A63 Kaiserslautern Richtung Mainz zwischen Wörstadt und Saulheim. Rechter Fahrstreifen aktuell gesperrt. Da ist ein Fahrzeug liegen geblieben. Ja, was ihr sehen wollt, beziehungsweise was ihr uns sagen wollt, das sehr gerne per WhatsApp oder eine Sprachnachricht an die 0800 83 mal die 62. Unterwegs euch eine gute und natürlich vor allem sehr sichere Fahrt.
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7: Einen wunderschönen guten Morgen an diesem sehr frühen Samstag. 6:03 haben wir es und um 6:03 beginne ich mir traditionell Fragen zu stellen. Ich frage mich,

ob ich allein bin oder ob es Leben da draußen gibt. Dort in diesen frühen Weiten zwischen Südpfalz und Köln frage ich mich, ob schon jemand mit mir wach ist. Und wenn ja, warum? Kommt herein in den Club der Frühaufsteher. Wer ist so früh am Samstagmorgen jetzt um 6:04 schon wach? 0800 8 3x die 62 ruft an, kommt in den Club der Frühaufsteher. 0800 8 3x die 62, wer ist schon wach?

0: Schönen guten Morgen. 6:11 haben wir es. Hier ist der Club. Der Frühaufsteher. Ja, so früh an einem Samstagmorgen sind nur die allerwenigsten wach und diese allerwenigsten rufen hier an. 0800 8 3 mal die 62. Wer ist bei mir?
1: Ja, guten Morgen, mein Lieber. Hier ist das Hochuni aus Koblenz.
0: Grüß dich. Na, du bist auch schon wach.
1: Ja, ich warte auf meine Freundin, weil die heute Spargel mitbringt. Aber die Arme muss von Koblenz nach Cochem an die Mosel. 60 Kilometer mit dem Schienenersatzverkehr. Das macht die jeden Samstag. So lieb ist.
0: Und die bringt den Spargel?
1: Ja, die bringt aus Koblenz mir frischen Spargel mit.
0: Das ist aber lieb.
1: Die holt den aus der Region.
0: Und du wirst ihn zubereiten?
1: Ich werde den zubereiten mit Hollandaise, ja.
0: Das klingt prima. Aber jetzt, wann kommt sie denn? Ist ja noch sehr früh am Morgen.
1: Ja, die startet um 8 Uhr und ist dann so um 10 Uhr bei mir.
0: Alles klar. Und du läufst schon mal in der Küche warm?
1: Ich laufe in der Küche warm, genau.
0: Alles klar. Uli, dann danke ich dir und dir einen fantastischen Start in den Samstag. Herzlich willkommen im Club der Frühaufsteher.
1: Ja, danke dir. Bis dann, mach's gut, mein Lieber.
0: Tschüss. So, und ihr? Seid ihr jetzt um 6:12 etwa auch schon wach? Dann bitte, nehmt Kontakt auf. Wer ist jetzt um 6:12 am Samstagmorgen schon wach, wenn das ganze Land schläft? 0800 8 3 mal die 62. Wer ist schon wach? 0800 8 und 3 mal die 62.

0: Schönen guten Morgen, RPA1 hier, 20 Minuten nach 6.
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2: Ich bin Jörg Weber von der Evangelischen Kirche. Guten Morgen. Morgen gibt es bei uns Spargel. Natürlich. Zu dieser Jahreszeit muss das sein. Ich liebe dieses Gemüse über alles. Schön, dass Rheinland-Pfalz ein Spargelland ist. 3 Monate im Jahr gibt es ihn. Manchmal denke ich, das sind die schönsten Monate im Jahr. Schon Ende Februar denke ich langsam an ihn. Ende Juni ist es dann vorbei und dann muss ich 9 Monate warten, bis es wieder Spargel gibt. Aber das ist auch gut so. Es verstärkt das Gefühl, dass Spargel wirklich etwas Besonderes ist. Scheint typisch deutsch zu sein, denn hier wird am meisten Spargel gegessen. Macht mir nichts aus, ich liebe diesen Geschmack. Du machst das Land voll Früchte, die du schaffst, steht in einem Gebet in der Bibel. Da freut sich jemand über das, was die Erde hervorbringt. Natürlich weiß er, dass dahinter harte Arbeit der Bauern steckt. Und natürlich weiß er, dass der Mensch zum Anbau der Früchte gebraucht wird. Aber trotzdem dankt er Gott dafür. Denn er hat erfahren, dass auch gute Ernte nicht selbstverständlich ist. Dass es Dinge gibt, die über menschliches Können hinausgehen. Dass hinter all dem für ihn Gott steckt. Vielleicht hat der Beter von damals ja auch schon an Spargel gedacht. Kann ja sein, denn den gibt es schließlich schon seit vielen tausend Jahren.
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0: Wunderschönen guten Morgen. 23 Minuten nach 6 haben wir es. Hier ist RPA1, hier ist der Club. Der Frühaufsteher. Ja, so früh am Samstagmorgen sind die wenigsten wach. Diese allerwenigsten rufen hier an. 0800 8 3x die 62. Wer ist jetzt bei mir?
1: Ja, guten Morgen. Hier ist die Norina. Hallo.
0: Norina, ich grüße dich. So früh schon auf den Beinen unterwegs, höre ich.
1: Na klar, die Müllabfuhr ist immer früh unterwegs.
0: Oha, du bist von der Müllabfuhr?
1: Genau, ich arbeite bei der Müllabfuhr. Wir sind gerade LVP abfahren.
0: Also du fährst oder bist du hinten drauf?
1: Ich fahre.
0: Sehr cool. Das ist super. Okay, und wo seid ihr unterwegs?
1: Im Rhein-Lahn-Kreis.
0: Gut, alles klar. Das heißt, jeder, der dich da jetzt sieht, einmal zunicken und winken, das ist Norina, ne?
1: Norina, genau.
0: Genau, die Frau von der Müllabfuhr. Aber da hast du wahrscheinlich auch wenige Kolleginnen und viele Kollegen, oder?
1: Ich bin die einzigste Fahrerin.
0: Na ja, gut, aber ich hoffe, geschätzt und respektiert.
1: 49 Jungs.
0: Hast du die im Griff, ne?
1: Na klar.
0: Sehr gut. Alles klar. Dann dir und euch heute einen guten Arbeitstag. Danke für diesen wichtigen Job, den ihr macht. Und herzlich willkommen im Club der Frühaufsteher.
1: Dankeschön.
0: Mach's gut, liebe.
1: Grüße an alle Jungs, die
0: Danke.
1: Auch unterwegs sind.
0: Ciao, ciao.

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12: Einen wunderherrlich schönen guten Morgen an diesem Samstag. 6:30 haben wir es. Lasst uns gemeinsam auf die Straßen blicken. Wo sind sie, die Blitzer? Einer auf der A63 Alzey Richtung Mainz nach dem Kreuz Mainz Süd und A650 Bad Dürkheim Richtung Ludwigshafen zwischen Oggersheim Süd und Bruchwiesenstraße. Da sind 90 erlaubt. Die Staus- und Gefahrenmeldungen bitte einmal Obacht. A63 Lautern Richtung Mainz zwischen Wörstadt und Saulheim. Rechter Fahrstreifen gesperrt. Hier ist ein Fahrzeug liegen geblieben. Und A67 Mönchhof Dreieck Richtung Darmstadt zwischen Groß-Gerau und Büttelborn, da liegt ein totes Reh auf der linken Spur. Was ihr seht, bitte schickt es uns gerne per WhatsApp, Text oder Sprachnachricht an die 0800 8 3 mal die 62. Unterwegs euch eine gute und sichere Fahrt.

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0: 7 Minuten nach 6:30. Schönen guten Morgen an diesem Samstag. Hier ist der Club. Der Frühaufsteher. Ja, ja, so früh sind wir schon alle wach. Also zumindest einige von uns. Und diese einigen, die rufen hier an. 0808, 3x62. Wer ist da?
1: Gute Masche, hier ist der Peter aus Bad Kreuznach.
0: Peter aus Bad Kreuznach. Ich grüße dich.
1: Richtig.
0: Schon so früh wach bist du?
1: Ja.
0: Was treibt dich in die Wachheit?
1: Ich fahre jetzt ein bisschen Werkzeug besorgen und dann fahre ich zu meiner Schwester und da tun wir ein Dach erneuern vom Carport.
0: So, du bist also so einer.
1: Ich bin so einer, richtig.
0: Okay, was denkst du, wie lange wird das dann heute gehen?
1: Boah, ich denke mal bis um die Mittagszeit, so gegen 13 Uhr werden wir fertig sein.
0: Okay, und dann, was wirst du dann machen?
1: Dann fahre ich zu den Pferde und mache die Pferdekoppel. Die Pferde versorgen, auf die Koppel kurz rausbringen, Stall sauber machen.
0: Das dachte ich mir, dass danach nicht Feierabend ist bei dir. Na gut, ein Macher. Dann, mein Lieber, dir auf jeden Fall heute einen sehr erfolgreichen Tag bei deiner Schwester und dann bei den Pferden. Und herzlich willkommen im Club der Frühaufsteher.
1: Dankeschön. Und ein Kompliment muss ich euch machen. Ihr seid die Beste aus dem Südwesten.
0: Dankeschön. Du auch. Du bist der Beste hier aus Bad Kreuznach. Ciao, ciao.

0: Guten Morgen, 30 Minuten vor 7 an diesem Samstag. Hier ist RPA1, hier ist der Club. Der Frühaufsteher. Ja, so früh am Samstagmorgen sind die allerwenigsten wach und diese allerwenigsten rufen hier an. 0800 8, 3x die 62. Wer ist bei mir?
1: Hallo, hier ist der Hilmers. Grüß dich.
0: Grüße dich, na? Was treibt dich in die Wachheit so früh schon und gut gelaunt?
1: Ja, der Hunger der Welt. Nein, ich muss Geld verdienen. Ich fahre zu meiner Arbeit.
0: Was machst du?
1: Ich bin Betriebssanitäter und ich bin im Ruhestand. Und ich mache einmal die Woche Betriebssanitätsdienst auf einer Baustelle.
0: Aha, das heißt, da ist eine Baustelle und falls sich da jemand verletzt oder irgendwas hat, bist du da.
1: Genau. Aber ich kann ihn zwar nicht auffallen, wenn er vom Gerüst runterfällt, aber wenn er unten ist, bin ich bei ihm.
0: Du kannst ein Pflaster draufkleben, ja. Aber wie oft kommt das vor, dass da was passiert?
1: Tatsächlich ganz viel weniger, als ich dachte. Also im Großen und Ganzen verdiene ich mein Geld im Schlaf. Ich sitze da und warte, bis sich irgendeiner wehtut.
0: Ja gut, das hofft man natürlich.
1: Es ist eine schöne Sache. Also, ja. Es ist zum ersten Mal in meinem Leben, kriege ich Geld geschenkt.
0: Ja, das ist doch gut.
1: Nein, Quatsch.
0: Aber hast du auch was dafür gemacht und ich finde, das ist ja auch ein wichtiger Job. Und solange nichts passiert, das ist so ein bisschen wie die Flughafenfeuerwehr, ist doch alles gut, ne?
1: So sieht's aus. Ist eine ganz tolle Sache und es sind die Momente, an denen man helfen kann und die sind einfach schön.
0: Ja, prima. Na gut, mein Lieber. Dann wünsche ich dir da heute einen guten Arbeitstag mit wenig Einsätzen und ganz viel Ruhe. Und herzlich willkommen im Club der Frühaufsteher, mein Lieber.
1: Ich wünsche noch sehr viel Sonne. Ich hoffe, du siehst sie aus dem Studio.
0: Ja, wir haben hier Fenster. Ja, die Chefs, als das hier eingerichtet wurde, haben uns Fenster spendiert. Also keine, nicht so eine, nicht im Keller, dass wir da senden müssen.
1: Alles klar. Dann wünsche ich dir alles Liebe, bleib gesund und halt dich waagrecht.
0: Dankeschön, nee, du auch. Ja, irgendwie. Ich danke dir. Tschüss.
1: Ciao.

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2: Einen schönen guten Morgen. Kurz vor 7 haben wir es. Hier ist RP1. Lasst uns gemeinsam schauen, das Wetter. Ja, heute Vormittag und bis Mittag noch Sonne. Dann ab Nachmittag und Abend Bewölkung und auch das Schauerrisiko steigt. Vereinzelt sind auch Gewitter und starke Regen möglich. Gerade so vor allem Eifel, Hunsrück könnte scheppern. Temperaturen 26 Grad heute in Worms, 25 Mainz, 25 auch in Koblenz, 24 in Trier. In den höheren Lagen so 19 bis 22 Grad. Morgen Sonntag wechselhaft. Viele Wolken, Schauer und auch Gewitter bei 21 bis 24 Grad. Ja, auch in der neuen Woche bleibt es ein bisschen unbeständiger, kühler. Immer wieder auch Wolken und einzelne Schauer. Die Temperaturen gehen auch leicht zurück.
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4: Ich bin Dirk Zeitler. Die US-Regierung hat den Teilabzug von Soldaten aus Deutschland angekündigt. Rund 5.000 von ihnen sollen in den nächsten 6 bis 12 Monaten verlegt werden. Der offizielle Grund: eine Prüfung der Truppenpräsenz in Europa.
5: Eine schmerzhafte Nachricht für Deutschland. Die US-Truppen sind geschätzt als Sicherheitsfaktor, als Wirtschaftsfaktor, aber auch in den Gemeinden vor Ort, als Nachbarn und im Sportverein. Rund 39.000 US-Soldaten sind aktuell im Land. Der Truppenabzug zeigt auch, wie dramatisch sich die Beziehung zwischen Kanzler Merz und Präsident Trump verschlechtert haben, und das in nur einer Woche. Montag hatte Merz den Präsidenten für seinen Krieg im Iran scharf kritisiert. Trump ätzte zurück und lässt jetzt Taten folgen. Aus Washington, Jan-Christoph Freibert.
4: Die Polizei hat eine positive vorläufige Bilanz des 1. Mai in Berlin gezogen. Bei der großen Demonstration von Linken und Linksextremen wurden am Abend nach einer ersten Zählung nur 3 Festnahmen wegen Störungen verzeichnet, sagte ein Sprecher. Im gesamten Tagesverlauf habe es Festnahmen im mittleren zweistelligen Bereich gegeben, sowohl bei den vielen Demonstrationen als auch bei den Straßenfesten und Feiern in Parks. Wie gut kommen wir eigentlich miteinander klar? Da sind viele Menschen skeptisch. Mehr als 2 Drittel bewerten das soziale Miteinander in Deutschland sogar als schlecht. Das zeigt eine aktuelle Forsa-Umfrage für die Krankenkasse DAK Gesundheit.
6: Fast 70% der Befragten haben den Zusammenhalt und das Zusammenleben in der Gesellschaft mit schlecht oder sehr schlecht bezeichnet. Ein Plus von 6 Prozentpunkten im Vergleich zum Vorjahr. Viele beklagen vor allem mehr Beleidigungen, Respektlosigkeit und Aggressivität, besonders im öffentlichen Raum und den sozialen Netzwerken. 98% glauben, dass ein besseres soziales Miteinander die Gesundheit fördert. Mehr als die Hälfte engagiert sich bereits dafür, etwa durch Nachbarschaftshilfe oder Ehrenamt. David Riemer, Nachrichtenredaktion.
4: Der Schiffskonvoi zur Freisetzung des mehrmals an der ostdeutschen Ostseeküste gestrandeten Buckelwals ist am frühen Morgen auf Kurs in der Nordsee. Der Schlepper und der Lastkahn mit dem Wal sowie das Begleitschiff fuhren weiterhin nördlich der nördlichsten Spitze Dänemarks in Richtung Norwegen, wie beim Schiffsortungsdienst Vesselfinder zu beobachten war. Die Freisetzung des Wals soll an einem öffentlich nicht bekannten Ort in der Nordsee erfolgen.
2: Einen schönen guten Morgen, RP1 hier gemeinsam mit euch. Schauen wir auf die Straßen und stellen erstmal fest, Blitzer gibt's auch schon am frühen Samstagmorgen. Bitte macht langsam. A650 Bad Dürkheim Richtung Ludwigshafen zwischen Oggersheim Süd und Bruchwiesenstraße 90 erlaubt. Bitte fahrt hier natürlich auch nicht schneller. Und B40 Mainz Pariser Tor Richtung Alzey haben wir auch einstehen. Langsam bitte auch auf der B51 Bitburg Richtung Trier hinter der Abfahrt B257 Richtung Luxemburg. Direkt hinter der Brücke, da sind 70 erlaubt. Und die Staus- und Gefahrenmeldungen: A6 Heilbronn Richtung Mannheim, Firnheimer Dreieck, hier ein defektes Fahrzeug. A8 Neunkirchen Richtung Karlsruhe zwischen Kontwig und Pirmasens-Winzeln, defektes Fahrzeug. A63 Lautern Richtung Mainz zwischen Wörstadt und Saulheim, rechter Fahrstreifen gesperrt, hier ein Fahrzeug liegen geblieben. Und die A67 Mönchhof-Dreieck Richtung Darmstadt zwischen Groß-Gerau und Bittelborn. Ein totes Reh auf der linken Spur. Was ihr seht, das gern zu uns. 0800 8 3x die 62. Unterwegs euch eine gute und vor allem sichere Fahrt.
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2: 7:04 haben wir es. Einen wunderschönen guten Morgen. Wir freuen uns mit euch gemeinsam 40 Jahre RPR1.

1 Geburtstag zu feiern. Das machen wir das ganze Wochenende. Ja, und wir haben natürlich auch viel Musik dafür vorbereitet. Yeah, hier zum Beispiel aus dem Jahr 1988 Roxette, Dressed for Success. Das ist zufällig auch mein Geburtsjahr. Ich bin Tobias Gebhardt und wünsche euch den schönsten Samstagmorgen eures Lebens.

0: Minuten nach sieben haben wir es. Hier ist RPA 1 an diesem Samstag, den 2. Mai 2026. Das heißt, wir feiern dieses Wochenende mit euch gemeinsam weiterhin unseren RPA 1 40. Geburtstag. Und ihr ruft an und wünscht natürlich auch euch Dinge. Denn bei uns gibt's die Geschenke am 40. für euch. Guten Morgen auf der 0800 83 die 62. Wer ist da?
1: Ich heiße Moritz und bin 5 Jahre alt. Alles Gute zum Geburtstag.
0: Danke.
1: Radiosender, ich wünsche mir Apeta.
0: Apeta. Das kommt jetzt.

0: 15 Minuten nach 7 haben wir es. Einen schönen guten Morgen. Hier ist RP1 am Wochenende am Samstag und wir wollen natürlich wissen, was das Wetter für uns jetzt am Wochenende zu bieten hat. RP1 Diplom-Meteorologe Dominik Jung. Schön heute, aber ja, leider nicht den ganzen Tag.
1: Naja, heute Morgen, da scheint noch überall die Sonne und auch zur Mittagszeit fast überall Sonnenschein. Doch dann beginnt es zu brodeln. So Richtung Pfälzerwald, der nördliche Pfälzerwald, Richtung Eifel, die westliche Eifel. Da ziehen die ersten Wolken auf. Und genau dort kann es dann auch zum Nachmittag 15, 16, 17 Uhr hin die ersten kurzen Schauer und auch Gewitter geben. Also Blitz und Donner sind da möglich. Im Rest des Landes Richtung Mittelrheintal beispielsweise oder Richtung Rheinhessen, da bleibt es noch am längsten freundlich. Heute insgesamt noch wärmer als gestern, bis zu 26 Grad an Rhein, Nahe und Mosel.
0: Okay, und wie wird dann der Sonntagmorgen?
1: Ja, also morgen insgesamt den ganzen Tag über schon recht wechselhaft. Auch morgen früh schon erste Wolken, hier und da kurze Schauer. Die können überall mal auftreten, werden aber nicht überall auftreten. Also vereinzelte Schauer sind das nur, auch kurze Gewitter, wechselhaft. Die Temperaturen etwas tiefer als am heutigen Samstag. Ja, und der Trend nächste Woche eher wechselhaft. Immer wieder Regenschauer und zurückgehende Temperaturen.
0: Wissen wir Bescheid. Dankeschön, Dominik Jung. Gleich 20 nach 7 an eurem Samstagmorgen hier

0: wunderschönen guten Morgen, RP1 hier an unserem Geburtstagswochenende. 40 werden wir feiern mit euch. Ganz viele Glückwünsche kommen da von euch auch quasi am laufenden Band hier per WhatsApp rein. Und nicht nur ihr, sondern auch unsere Künstler, Stars und Sternchen gratulieren. Hier der hier zum Beispiel.
1: So, erstmal hi, hier ist Kamrat, ans ganze RPR1-Team, an den Sender, an alle Hörerinnen und Hörer. Alles, alles Gute zum 40. Ich finde es super krass, wenn Sender das schaffen, immer weiter zu wachsen und mit den Leuten zusammen zu wachsen. Ich glaube, so ein Radiosender, der spielt im Leben eine total große Rolle und der prägt ganz viel. Und wenn man das über so viele Jahre schafft, dann schafft man das mit mehreren Generationen auch. Und das ist super cool. Vielen Dank, dass ich Teil davon sein darf und hoffentlich auf 40 weitere Jahre gemeinsam. Also, wir feiern erstmal zusammen beim 40. Geburtstag und ihr könnt stolz sein, dass echt was Großes.
0: Hier ist er jetzt auch mit Hack

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14: Wunderschönen guten Morgen. 7:30 haben wir's.
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16: Mit Sabine Koppers, guten Morgen. Der Countdown läuft für das 40. aber auch das letzte Rhein in Flammen in der Bonner Rheinaue. Dazu werden heute Abend wieder tausende Fans erwartet. Nächstes Jahr gibt's eine kreative Pause. 2028 soll das Event dann mit neuem Konzept erstmals in der Innenstadt steigen. RPR1-Reporter Sebastian Hoffmann.
17: Das berühmte Feuerwerk mit Schiffskonvoi und in diesem Jahr auch mit Drohnenshow startet heute Abend gegen 23 Uhr. Um die Auswirkungen auf die brütenden Wasservögel zu mindern, fällt das bodennahe Feuerwerk am Rheinauensee dieses Jahr aber schon aus und auch das Höhenfeuerwerk wird weiter weggestartet als bisher.
16: Mit dem eigenen Auto oder Motorrad über die Nordschleife, das geht heute und morgen noch bei den sogenannten Green Hell Driving Days. Dabei ist der Nürburgring ausschließlich für sogenannte Touristenfahrten geöffnet. Der erste FC Köln hofft heute Nachmittag in der Fußball-Bundesliga auf Schützenhilfe. Dann könnte der FC an diesem Wochenende nämlich den Klassenerhalt vorzeitig eintüten. Wenn der FC bei Union Berlin gewinnt, dürfte St. Pauli gegen Mainz auch noch unentschieden spielen. Bei einem FC unentschieden müssten St. Pauli und Wolfsburg in Freiburg verlieren. Verliert der FC in Berlin, ist eine direkte Rettung an diesem Wochenende in keiner Konstellation möglich.
14: Eine Minute nach 7:30 haben wir es. Schönen guten Morgen, hier ist RPR1, schon mal auf die Straßen. Die aktuellen Blitzer hier bei uns in Rheinland-Pfalz. B9 Bonn Richtung Koblenz. Bei Andernach Hafen haben wir einen Blitzer stehen. Also bitte macht hier an der Stelle langsam auch schon am Samstagmorgen. B40 Mainz Pariser Tor Richtung Alzey und B51 Bitburg Richtung Trier hinter der Abfahrt. B257 Richtung Luxemburg direkt hinter der Brücke. 70 sind dort erlaubt. Da also langsam machen. Und jetzt alle Staus und Gefahrenmeldungen schon am Samstagmorgen. Da haben wir einmal die A6 Heilbronn Richtung Mannheim am Firnheimer Dreieck. Hier ein defektes Fahrzeug. A6 Mannheim Richtung Kaiserslautern zwischen Grünstadt und Wattenheim ein defektes Fahrzeug. A8 Neunkirchen Richtung Karlsruhe zwischen Kontwig und Pirmasens-Winzeln ein defektes Fahrzeug. Und A63 Kaiserslautern Richtung Mainz. Einfahrt Dreieck Kaiserslautern von der Landstraße aus Richtung Lautern kommend. Gefahr durch ein defektes Fahrzeug. Was ihr seht, gerne anrufen oder eine WhatsApp, Text oder Sprachnachricht an die 0800 8 3x die 62. Unterwegs euch eine gute und vor allem sichere Fahrt an diesem Samstag. 2 Minuten nach

0: Einen herrlich schönen guten Morgen. 8 Minuten nach halb acht haben wir es an diesem Samstag. Wir feiern hier bei RP1 unser Geburtstagswochenende. Wir werden 40 und alles gratuliert. Ganz viele von euch rufen an, Stars und Sternchen und auch dieser langhaarige Kollege von uns.
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0: Ja, so singen wir heute alle. Wir feiern deinen Geburtstag, alles Gute und viel Glück. Oder wie schön, dass du gegründet bist, wir hätten dich sonst sehr vermisst. Ja, ja. Der älteste private Radiosender wird 40 Jahre, aber er hat sich gut gehalten. Und was haben wir alles gemeinsam in diesen 40 Jahren erlebt, oder? Musik, Nachrichten, Verkehr, Comedy, Party, das volle Programm eben. Und was RPR 1 jetzt ganz verrückt macht, wir haben Geburtstag und ihr bekommt die Geschenke. Ist also quasi wie auf so einem Kindergeburtstag. Naja, da ist es ja auch so, dass man den Kindern immer am Schluss noch Geschenke mitgibt. Der Sinn dahinter hat sich mir leider nie erschlossen, ist aber auch egal, ja. Aber nicht, dass das jetzt einreißt. Nicht, dass ich an meinem Geburtstag jetzt auch meine Gäste beschenken muss. Gut, das mache ich eh immer und zwar mit Wein, Bier, Schnaps, Wäsche und Salat. Und was bekomme ich im Gegenzug? Ein Luftballon oder ein paar auf der Backe? Super. Also, lasst uns und unseren Lieblingssender feiern, dass die Schwade knackt. Party on! Glückwunsch RBR1. Ich hoffe, ich werde noch am 50. Geburtstag gratulieren dürfen. Obwohl, warte mal, dann bin ich ja knapp über 100 oder so. Naja, schauen wir mal. Also, Party on RBR1. Und wenn ihr Hörer und Hörerinchen uns die nächsten 40 Jahre nicht treu bleibt, dann sage ich nur, Weine kenn dich, Weine.
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0: Einen wunderschönen, herrlichen guten Morgen. Hier ist RPR1 am Samstag.
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0: Ja, Wochenende, wir sind immer samstags unterwegs. Ralf Scholl, wo bist du heute?
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6: RPR 1 hier. Wir freuen uns. Denn wir feiern unseren 40. Geburtstag jetzt an diesem Wochenende mit fantastischen Songs unseres Lebens. Aus diesen 40 Jahren Goody and the Bullfish. 1995 war das Only Wanna Be With You. Oh, aber auch was von heute. Licky Lee, I'll Follow Rivers. Das alles hier gleich bei RPR 1, der beste Musikmix für Rheinland-Pfalz.
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0: Ich bin Tanja Wagner. Nach den wachsenden Spannungen zwischen Präsident Trump und Bundeskanzler Merz ordnet die US-Regierung den Teilabzug von Soldaten aus Deutschland an. Rund 5000 von ihnen sollen in den nächsten 6 bis 12 Monaten verlegt werden. Der offizielle Grund: eine Prüfung der Truppenpräsenz in Europa, der Bedingungen vor Ort und der Anforderungen der Einsatzgebiete insgesamt. Der Schritt markiert eine Verschlechterung der deutsch-amerikanischen Beziehungen und könnte spürbare Folgen für die betroffenen Regionen haben. Sowohl bei Demonstrationen als auch bei Straßenfesten und in Parks. Zehntausende Menschen haben sich gestern in Berlin versammelt. Nach Polizeiangaben ist der 1. Mai friedlich verlaufen. Bei der großen Demonstration von Linken und Linksextremen gab es am Abend nach einer ersten Zählung nur 3 Festnahmen.
1: Etwa 10.000 Demonstranten zogen durch Kreuzberg und Neukölln. Vereinzelt kam es zu Rangeleien. Trotz zum Teil aggressiver Stimmung und der Teilnahme eines sogenannten schwarzen Blocks von Linksautonomen gab es keine Gewaltausbrüche oder Angriffe auf die Polizei. In früheren Jahren hatte es am 1. Mai in Berlin oft schwere Randale gegeben, zuletzt war es dann aber friedlicher geworden. Am Tag der Arbeit protestierten gestern aber auch Tausende bei DGB-Kundgebungen gegen Stellenabbau und Kürzungen bei Sozialleistungen. Doch Zeitler Berlin.
0: Wie gut kommen wir eigentlich miteinander zurecht? Da sind viele Menschen skeptisch. Mehr als 2/3 bewerten das soziale Miteinander in Deutschland sogar als schlecht. Das zeigt eine aktuelle Umfrage für die Krankenkasse DAK Gesundheit.
2: Fast 70% der Befragten haben den Zusammenhalt und das Zusammenleben in der Gesellschaft mit schlecht oder sehr schlecht bezeichnet. Ein Plus von 6 Prozentpunkten im Vergleich zum Vorjahr. Viele beklagen vor allem mehr Beleidigungen, Respektlosigkeit und Aggressivität, besonders im öffentlichen Raum und den sozialen Netzwerken. David Riemer, Redaktion.
0: Der Schiffskonvoi zur Freisetzung des mehrmals an der deutschen Ostseeküste gestrandeten Buckelwals ist heute früh auf Kurs in der Nordsee. Der Schlepper, die sogenannte Barge mit dem Wal sowie das Begleitschiff fuhren weiterhin nördlich der nördlichsten Spitze Dänemarks in Richtung Norwegen, wie beim Schiffsortungsdienst Fesselfinder zu beobachten war. Die Freisetzung des Wals sollte an einem öffentlich nicht bekannten Ort in der Nordsee erfolgen.
3: So, wir schauen gemeinsam jetzt um 9:02 auf die Straßen zu den aktuellen Blitzern. Bei uns erstmal in Rheinland-Pfalz. Bitte macht langsam. A61 Koblenz Richtung Köln, vor dem Kreuz Meckenheim haben wir einen stehen. Und die A63 Alzey Richtung Mainz, nach dem Kreuz Mainz Süd ebenfalls. B9 Bonn Richtung Koblenz, bei Andernach-Hafen haben wir einen stehen, also auch da bitte langsam. Jetzt alle Staus und Gefahrenmeldungen für euch. A3 Frankfurt Richtung Köln, Einfahrt Bad Camberg. Hier ein defektes Fahrzeug. A5 Heidelberg Richtung Darmstadt, zwischen Raststätte Bergstraße Ost und Seeheim-Jugendheim haben wir eine Gefahr durch ein defektes Fahrzeug. A48 Luxemburg Richtung Saarlouis, Einfahrt Perl, da haben wir Tiere auf der Fahrbahn. A643 Wiesbaden Richtung Mainz, zwischen Wiesbaden-Eppelallee und Mainz-Mombach, da liegen Gegenstände auf der rechten Spur. Da liegt eine Schranktür. Grundgütiger, bitte also da Achtung. Wer die verloren hat, jetzt wisst ihr, wo sie ist. Und was ihr seht, das gerne per WhatsApp oder Sprachnachricht oder Anruf zu uns. 0800 8 3x die 62. Unterwegs euch eine gute Fahrt.
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3: 8:04 haben wir es. Einen schönen guten Morgen mit RPR 1 an diesem Samstag, den 2. Mai. Wir feiern mit uns unseren 40. Geburtstag an diesem Wochenende, musikalisch und inhaltlich. Wir freuen uns auf jeden Fall, dass ihr bei uns seid.

0: 11 Minuten nach 9 haben wir's.
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0: Tragt euch einfach ein online auf die Gästeliste und wartet ab, ob wir euch anrufen und euch dann mit Begleitpersonen dort einen fantastischen Abend bescheren. Und jetzt wird auch wieder angerufen, und zwar in Freirachdorf bei Nadine. Die rufen wir jetzt an.
1: Hallo?
0: Ja, hallo? Ist ja. Da die Nadine? Hoppala. Hey, weg. Versuchen wir es nochmal. Ha! Die hat mich jetzt wieder weggeklickt. Das ist jetzt aber nicht so gut, weil die muss ja, also, die denkt wahrscheinlich, ich bin irgendwie so ein Betrüger oder so. Jetzt versuchen wir es noch einmal. Nadine, nicht auflegen. Bist du noch da? Hier ist RPR 1.
1: Aha, okay.
0: Bist du noch skeptisch?
1: Ja.
0: Aber wenn du jetzt auflegst, Nadine, dann kannst du ja nicht zu Kamrad gehen. Und da wolltest du doch ja, unbedingt stimmt. hin, oder nicht?
1: Na klar wollte ich da hin.
0: Zumindest hast du das hier in deiner Anmeldung auf der Gästeliste geschrieben.
1: Ja, das stimmt.
0: Ist das noch aktuell?
1: Ja, ist noch total aktuell.
0: Also, ich kann dir versichern, hier ist der Tobias von RPR 1. Okay. Ich will dir keine Versicherung, keine Waschmaschine oder irgendwie was andrehen, sondern eigentlich dir nur sagen, liebe Nadine, also wenn es noch steht und du noch Zeit hast am 13. Mai, dann bist du dabei!
1: Ja, super! Wie geil ist das denn?
0: Ja,
1: ja, sehr geil.
0: Gut. Du hast ja noch gelohnt, dass du doch nochmal dran gegangen bist.
1: Ja, genau, das stimmt.
0: Ja, gut, das ist eigentlich alles, was ich sagen wollte. Ich wollte fragen, wer kommt denn jetzt mit dir?
1: Mein Sohn.
0: Ach, schön.
1: Der Kleine,
0: ach,
1: der liebt Kamerad. Ja, genau.
0: Dann
1: ja, sehr geil.
0: Macht ihr euch da ein ganz tolles Erlebnis für Mama und Sohn. Und ich wünsche euch jetzt noch ein ganz tolles Wochenende gemeinsam.
1: Ja. Vielen Dank, gleichfalls. Muss ich jetzt noch dranbleiben, wahrscheinlich, oder?
0: Du bleibst jetzt mal noch dran, ich sag der Kollegin draußen Bescheid und dann kriegst du alle Informationen, ja?
1: Ja, super, danke.
0: Sehr gerne. Mach's gut, tschüss.
1: Ich war gerade live im Radio.
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0: Einen wunderschönen guten Samstag, 18 Minuten nach 9 haben wir es. Wir feiern unseren 40. Geburtstag von RPR1. Wir feiern ihn mit euch gemeinsam und ganz viele Stars und Sternchen haben sich schon gemeldet. Aber unsere heimliche Prominenz, das seid natürlich ihr. Und auch ganz viele Glückwünsche kommen von euch.
1: Ich wünsche mir von DJ Bobo There's a Party. Ein Lied, das ich schon mit meiner Familie früher immer gehört habe und das immer mit guter Laune und schönen Momenten verbinde. Alles Gute.
0: Dankeschön. Leonie aus Morbach war das im Kreis Bernkastel-Wittlich. Hier ist er, der DJ unseres Herzens aus der Schweiz.

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21: 9.30 Uhr, halb 10 haben wir's.
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23: Mit Sabine Koppers, guten Morgen. Der Countdown läuft für das 40. aber auch das letzte Rhein in Flammen in der Bonner Rheinaue. Dazu werden heute Abend wieder tausende Fans erwartet. Nächstes Jahr gibt's eine kreative Pause. 2028 soll das Event dann mit neuem Konzept erstmals in der Innenstadt steigen. RPR1-Reporter Sebastian Hoffmann.
24: Das berühmte Feuerwerk mit Schiffskonvoi und in diesem Jahr auch mit Drohnenshow startet heute Abend gegen 23 Uhr. Um die Auswirkungen auf die brütenden Wasservögel zu mindern, fällt das bodennahe Feuerwerk am Rheinauensee dieses Jahr aber schon aus und auch das Höhenfeuerwerk wird weiter weggestartet als bisher.
23: Mit dem eigenen Auto oder Motorrad über die Nordschleife. Das geht heute und morgen noch bei den sogenannten Green Hell Driving Days. Dabei ist der Nürburgring ausschließlich für sogenannte Touristenfahrten geöffnet. Der erste FC Köln hofft heute Nachmittag in der Fußball-Bundesliga auf Schützenhilfe. Dann könnte der FC an diesem Wochenende nämlich den Klassenerhalt vorzeitig eintüten. Wenn der FC bei Union Berlin gewinnt, dürfte St. Pauli gegen Mainz auch noch unentschieden spielen. Bei einem FC unentschieden müssten St. Pauli und Wolfsburg in Freiburg verlieren. Verliert der FC in Berlin, ist eine direkte Rettung an diesem Wochenende in keiner Konstellation möglich.
21: Wunderschönen guten Morgen an diesem Samstag. Wir schauen auf die Straßen zu den aktuellsten Blitzern bei uns in Rheinland-Pfalz. Einmal langsam auf der A61 Ludwigshafen Richtung Koblenz. Zwischen dem Kreuz Ludwigshafen und dem Kreuz Frankenthal auf dem Parkplatz auf dem Hahnen sind 130 erlaubt. Und die A63 Alzey Richtung Mainz nach dem Kreuz Mainz Süd haben wir einen stehen. Bitte auch langsam B51 Bitburg Richtung Trier, hinter der Abfahrt B257 Richtung Luxemburg, direkt hinter der Brücke, da sind 70 erlaubt. Und jetzt die Staus- und Gefahrenmeldungen. A3 Köln Richtung Frankfurt, zwischen Bad Camberg und Raststätte Medenbach West, ein defektes Fahrzeug. A5 Heidelberg Richtung Darmstadt, zwischen Dossenheim und Ladenburg, ein defektes Fahrzeug. A5 Heidelberg Richtung Darmstadt, zwischen Raststätte Bergstraße Ost und Seeheim-Jugenheim, Gefahr durch ein defektes Fahrzeug. Und A67 Mönchhof-Dreieck Richtung Mannheim, zwischen Bittelborn und Dreieck Darmstadt-Griesheim, Gefahr durch ein defektes Fahrzeug auch hier. Was ihr seht, Stau und Blitzer, das alles per WhatsApp oder telefonisch 0800 8 3 mal die 62. Eine gute Fahrt euch unterwegs.

0: Wunderschönen guten Morgen an diesem Samstag, an unserem Geburtstagsjubiläumswochenende. 40 Jahre RPR1, seit 1986 sind wir jetzt schon für euch da und wollen natürlich weitermachen. Und auch unsere Kollegen aus der Bäckerecke Zuckerschnecke haben sich mal Gedanken gemacht, wie das denn in 40 Jahren aussehen könnte.
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2: Das Einzige, was sie quackt, sind die Bällchen. Was geht?
3: Morgen, hallo.
2: Ich bin die Azubine in Altersteilzeit, Shirin. Hier, mein nicer Button.
3: Ich sehe es nicht.
2: Ich verlerne schon wieder. Was willst du snacken, Cutie?
3: Ich hätte gerne ein Latte-Klosterfrau, Melissengeist.
2: Ja. Mach ich dir.
3: Wahnsinn, dass diese Kaffeemaschine immer noch läuft.
2: Bro, nicht kaputt zu bekommen. Wie Fukuhila. Einfach alle 10 Jahre trennen.
4: Mosche.
3: Ah, Opa Kulze.
4: Na, ihr heiße Schnecke. Will jemand bei Bekleidung sein? Ich hab auf dem Schwarzmarkt Karte für ein Howard Carpendale sei Abschiedstournee 6.0 bekommen. Aber pssst.
3: Keine Angst, wir halten dich.
2: Zumindest oben rum. So, dein Name für den Becher.
3: Oh, den habe ich vergessen. Laura.
2: Ja, ja, dann hier dein Latte. Latte war es doch, oder?
3: Ja, Kloster.
2: Ich küsse dein Herz und folge uns auch gerne auf TikTok.
3: Gibt's das noch?
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0: RB1 hier für euch an unserem 40. Viele Glückwünsche kommen von euch, aber auch ganz viele Wünsche von Groß und Klein. Hallo, wer ist denn jetzt da?
1: Hallo, hier ist Amelie, 10 Jahre. Ich habe gehört, man kann Lieder sagen, die man mag, und irgendwann werden sie abgespielt. Also ich höre gerne Born Again von Clocklock und Fastboy, Golden von Huntrix und Takedown von Huntrix. Ich hoffe, ich kann sie mal hören. Eure Amelie, tschüss.
0: Amelie, das machen wir jetzt für dich, und zwar Clock, Clock hast du dir gewünscht, und hier kommen sie jetzt mit Born Again. Einen schönen guten Morgen an alle hier. Wir feiern unseren 40. bei RB1.

0: PR1. 40 Jahre feiern wir und das machen wir mit euch gemeinsam. Ganz viele melden sich und es geht hier am laufenden Band. Einen schönen guten Morgen, wer ist jetzt da bei mir?
1: Happy Birthday, RPR1. Alles Gute zum Geburtstag wünsche ich euch. Und ja, also wenn ich mir einen Song aussuchen darf, dann wünsche ich mir definitiv Emilia, Big Big World. Ganz großartiger Song, habe ich damals zuerst bei euch gehört, kann ich mich noch super gut dran erinnern. Und ich fand es so süß. Und wenn ich den heute höre, dann kriege ich immer noch so eine Gänsehaut und so ein Lächeln im Gesicht, weil das kann man so schön mitsingen und die klingt so niedlich. Also ich finde den Song einfach toll und ich hoffe, der macht allen genauso viel gute Laune wie mir. Habt noch einen schönen Geburtstag.
0: Dankeschön. Kann ich mich auch erinnern, der war auf jeden Fall auch auf der Bravo Hits 19, 20, 21, irgendwo war der da drauf. War auch direkt der erste Song auf dem Album. Hier ist sie jetzt mit Big Big World, Emilia.

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8: Das RPA 1 Rheinland-Pfalz-Wetter zeigt sich heute am Samstag sehr, sehr freundlich. Bis zu 27 Grad. Es wird also sehr warm. Aber es können dann auch ein paar Wolken kommen und gegen Abend kann es sogar ein bisschen Regen geben. Der RPA 1 Wettertrend. Morgen dann am Sonntag eher so ein Mix aus Sonne und Wolken. Und ab Montag wird es dann wechselhafter.
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9: Ich bin Tanja Wagner. Gute Nachrichten vom Rettungseinsatz in der Ostsee. Der Buckelwal ist wieder frei und jetzt in der Nordsee unterwegs. Das teilte das Team der Privatinitiative mit. Er war auch auf Bildern eines Livestreams zu sehen. Der Wal sei gegen 9 Uhr nicht mehr im Lastkahn gewesen, sagte ein Teammitglied.
10: Gibt es nach Wochen des Bangens ein Happy End für den Buckelwal? Mehrere Male ist er in den letzten Wochen vor deutschen Küsten gestrandet. Zuletzt hatte das rund 12 Meter lange Tier 4 Wochen vor der Insel Pöhl bei Wismar gelegen. Gegen den Rat vieler Wissenschaftler und Tierschutzorganisationen hat eine private Initiative seit Mitte April versucht, den Wal zu bergen, um ihn lebend in die Nordsee oder den Atlantik zu bringen. Nun ist er in Freiheit, offen ist allerdings, ob der Wal überlebt. David Riemer, Redaktion. Meterlange Tier 4 Wochen vor der Insel Pöhl bei Wismar gelegen. Gegen den Rat vieler Wissenschaftler und Tierschutzorganisationen hat eine private Initiative seit Mitte April versucht, den Wal zu bergen, um ihn lebend in die Nordsee oder den Atlantik zu bringen. Nun ist er in Freiheit, offen ist allerdings, ob der Wal überlebt.

0: im zweistelligen Bereich, sowohl bei den vielen Demos als auch bei den Straßenfesten und den Feiern in den Parks.
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2: Wir schauen auf die Straßen mit dem aktuellsten Blitzer. Der ist auf der A6 Kaiserslautern-Mannheim bei Kaiserslautern-Ost. Staus und Behinderungen auf der A6 Mannheim-Kaiserslautern zwischen Kreuz Frankenthal und Wattenheim. Da ist dieses kaputte Auto auf der rechten Spur. Wir haben auch ein kaputtes Auto auf der A8 Neunkirchen Richtung Karlsruhe. Das ist beim Kreuz Neunkirchen. Auf der A5 Darmstadt-Heidelberg zwischen Hirschberg und Ladenburg wird gerade ein Unfall aufgenommen. Und auf der A8 Karlsruhe-Stuttgart zwischen Pforzheim Süd und Heimsheim. Da liegen Metallteile auf der linken und mittleren Spur. Euch allen da, wo es geht, eine gute und sichere Fahrt.
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2: Ein schönes, langes Wochenende. Hier ist 100% Rheinland-Pfalz mit Kunze. Und wir feiern ja das lange Geburtstagswochenende. RPR1 wird 40. Und wir haben jetzt so eure Wünsche heute auch den ganzen Tag so mit dabei. Also verrückte Songs aus den letzten Jahrzehnten der Radiogeschichte. Die Songs, die ihr liebt, die bekommt ihr hier bei uns. Und natürlich auch alte Bekannte, wie jetzt hier Shabuzi mit dem Bar-Song. Ja, das sind so ein bisschen irische Einflüsse, die Shabuzi hier hat. Und ich finde das schön, so ein bisschen Country-Music.

0: Definitiv ein Song aus unserem Leben. Hier ist 100% Rheinland-Pfalz. Das Wochenende, das lange Wochenende feiern wir hier zusammen. Ich bin Kunze und freue mich, dass ihr mit dabei seid. Denn wir wollen ja jetzt auch mal eure Wünsche euch zu Wort kommen lassen bei 40 Jahren RPR 1, unser langes Geburtstagswochenende. Also, wir spielen die Songs, die ihr euch wünscht. Bitte
1: Hallo,
0: schön.
1: Ich bin Rainer aus Kirchen und ich wünsche mir von den Toten Hosen Alles aus Liebe und gratuliere RPR 1 für ihr 40-jähriges Jubiläum.

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17: Wir schauen auf die Straßen mit dem aktuellsten Blitzer. Der ist auf der A6 Kaiserslautern Mannheim bei Kaiserslautern Ost. Staus und Behinderungen auf der A6 Mannheim Kaiserslautern zwischen Kreuz Frankenthal und Wattenheim. Da ist dieses kaputte Auto auf der rechten Spur. Wir haben auch ein kaputtes Auto auf der A8 Neunkirchen Richtung Karlsruhe. Das ist beim Kreuz Neunkirchen. Auf der A5 Darmstadt-Heidelberg zwischen Hirschberg und Ladenburg wird gerade ein Unfall aufgenommen. Und auf der A8 Karlsruhe-Stuttgart zwischen Pforzheim Süd und Heimsheim, da liegen Metallteile auf der linken und mittleren Spur. Euch allen da, wo es geht, eine gute und sichere Fahrt.
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1: Ich bin Dirk Köster, hallo zusammen. 4 Tage voller Musik und Wein, das erwartet Besucherinnen und Besucher ab heute beim traditionellen Blütenfest in Koblenz-Gülz. Die Gülzer Heimatfreunde haben wieder ein tolles Programm auf die Beine gestellt. Der Startschuss fällt heute um 19 Uhr mit der Eröffnung der Wein- und Imbestände auf dem Festplatz. Frage an den Vorsitzenden der Heimatfreunde, Christoph Müller, wie sieht denn das weitere Programm aus?
2: Also heute am Donnerstag ist es so, dass wir ganz klar im Höhepunkt die Proklamation der neuen Weinkönigin haben mit ihren Prinzessin Lilly und Ann-Kathrin. Und morgen ist dann der 1. Mai und der 1. Mai beginnt dann um 11 Uhr das Fest und dann haben wir am Anfang ein Platzkonzert mit dem Musikverein und haben anschließend Walking Acts über den Platz laufen und werden auch ein Kinderprogramm anbieten und abends haben wir dann Musik mit der Band Sixbit.
1: Das Blütenfest endet am Sonntag. Rhein in Flammen startet an diesem Wochenende in die Saison 2026. Den Auftakt des Feuerwerksspektakels gibt es traditionell in Bonn. Highlight und krönender Abschluss ist das große Höhenfeuerwerk am Samstagabend in den Bonner Rheinauen. Und Bendorf blüht auf. Mit vielen Angeboten lockt der Bauern- und Gartenmarkt am Sonntag die Besucherinnen und Besucher in die Innenstadt. Über 130 Aussteller präsentieren sich von 11 bis 18 Uhr. Unter anderem vor der eindrucksvollen Kulisse der Kirche St. Medard auf dem Kirchplatz. Kulinarisch dürfen sich die Gäste auf zahlreiche regionale Spezialitäten freuen. Viel Spaß!
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10: Das RPR1 Rheinland-Pfalz-Wetter zeigt sich heute am Samstag sehr, sehr freundlich. Bis zu 27 Grad. Es wird also sehr warm. Aber es können dann auch ein paar Wolken kommen und gegen Abend kann es sogar ein bisschen Regen geben. Der RPR1 Wettertrend. Morgen dann am Sonntag eher so ein Mix aus Sonne und Wolken. Und ab Montag wird es dann wechselhafter.
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11: Ich bin Tanja Wagner. Der Buckelwal ist in der Nordsee freigesetzt worden. Das teilte ein Teammitglied der deutschen Presseagentur mit. Auch beim Livestream-Anbieter News 5 war zu sehen, dass sich das Tier gegen 9 Uhr nicht mehr im Lastkahn befand. Der Konvoi befand sich heute früh etwa 70 Kilometer von Skagen entfernt im Skagerrak. Vor dem Freisetzen soll noch ein GPS-Sender angebracht worden sein, mit dem sich der künftige Standort des Wals erkennen ließe. Ob

0: sagen, dass Energie knapp ist und bringen Menschen dazu, weniger zu verbrauchen. Deshalb hält sie breite Entlastungen für den falschen Weg. Stattdessen sollten gezielt diejenigen unterstützt werden, die wirklich Hilfe brauchen. Mit Blick auf den Sommer warnt sie außerdem, teureres Kerosin könnte Flüge verteuern. Urlaub wird also wohl für viele spürbar teurer. Insgesamt rechnet sie damit, dass die Folgen der Ölkrise die Preise weitertreiben. Zoe Tassovali, Redaktion.
1: Verteidigungsminister Pistorius nimmt den angekündigten Teilabzug von US-Soldaten aus Deutschland gelassen. Die Präsenz amerikanischer Soldaten in Europa und besonders in Deutschland ist in unserem und im Interesse der USA, sagte Pistorius der deutschen Presseagentur. Zugleich machte er deutlich, dass die Entscheidung nicht unerwartet kommt. Wie gut kommen wir eigentlich miteinander klar? Da sind viele Menschen skeptisch. Mehr als 2/3 bewerten das soziale Miteinander in Deutschland sogar als schlecht. Das zeigt eine Umfrage für die DAK Gesundheit.
2: Fast 70% der Befragten haben den Zusammenhalt und das Zusammenleben in der Gesellschaft mit schlecht oder sehr schlecht bezeichnet. Ein Plus von 6 Prozentpunkten im Vergleich zum Vorjahr. Viele beklagen vor allem mehr Beleidigungen, Respektlosigkeit und Aggressivität, besonders im öffentlichen Raum und in sozialen Netzwerken. David Riemer, Redaktion.
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4: Wir schauen auf die Straßen. A3 Köln-Frankfurt zwischen Bad Camberg und Rastedt im Medenbach. Westgefahr durch ein defektes Fahrzeug. A5 Heidelberg-Darmstadt zwischen Dossenheim und Ladenburg. Auch hier ein defektes Fahrzeug. Und nochmal ein defektes Fahrzeug steht auf der A5 Heidelberg Richtung Darmstadt zwischen Rastedt-Bergstraße Ost und Seeheim-Jugenheim. Und dann haben wir noch die A67 Mönchhof-Dreieck Richtung Mannheim zwischen Büttelborn und Dreieck Darmstadt-Griesheim. Auch hier Gefahr durch ein defektes Fahrzeug. Weiterhin wünsche ich euch eine gute Fahrt. Kommt gut an.
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5: Willkommen am Samstag zu 100% Rheinland-Pfalz und zu einem ganz besonderen Wochenende. Wir feiern unseren Geburtstag. 40 Jahre RPR1. 40 Jahre dürfen wir schon für euch da sein. Und da gab es natürlich auch mal so die ein oder andere Panne. Und da hören wir gleich mal rein.

0: Bruce Hornsby. Hier ist RPA1. 100% Rheinland-Pfalz am Samstag, am langen Wochenende mit Grunze. Und es ist unser langes Geburtstagswochenende. 40 Jahre RPA1. Und da passiert ja so einiges so in 40 Jahren Radiogeschichte. Ich meine, nicht nur, dass wir unfassbar viele Songs gespielt haben, wir haben auch unfassbar viel erzählt und gesprochen. Und beim Sprechen, naja, da passiert auch zwischendrin mal was.
1: Unterdessen können sich Dieselkunden von Volkswagen ab sofort der Musterfeststellungsklage gegen den Konzern anschließen. Drittliga-Schlusslicht.
2: Nix wie hin heute Nachmittag zum Knutfest nach Weidenthal. Der heilige Knut ist an allem schuld.
1: Das RP1-Wetter heute am Samstag, da scheißt meist die Sonne. Fachleute weisen darauf hin.
3: Mutmaßliche Grabschänder aus Betzdorf ermittelt. Die beiden 18-Jährigen.
4: Ich kann nicht mehr.

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16: Wir werfen einen Blick auf die Straßen. A66 Frankfurt Richtung Wiesbaden. Zwischen Wiesbaden-Nordenstadt und Wiesbaden-Erbenheim. Gefahr durch und für Personen auf der Fahrbahn. A67 Darmstadt-Mannheim zwischen Lorsch und Viernheimer Dreieck. Gefahr durch Fahrzeugteile auf allen Fahrstreifen. B35 Germersheim Richtung Karlsruhe zwischen Neudorf und Dettenheim-Linkenheim-Hochstetten. Gefahr durch eine Metallstange auf der Fahrbahn. Und Vorsicht bitte in Ballern, Serkhofer Straße zwischen im Wackenbrühl und zum Birkenfeld. Gefahr durch eine ungesicherte Unfallstelle im Kreuzungsbereich. Hier bitte vorsichtig fahren. Das war's auch schon. Weiterhin wünsche ich euch eine gute Fahrt. Kommt gut an.
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0: Einen wunderschönen Samstag, hier ist 100% Rheinland-Pfalz. Wir starten ins Wochenende mit Kunze und wir sind wieder bei meiner Lieblingskategorie angekommen. Heute kocht Papa, wir begeistern also die ganze Familie und spannen auch die Kinder mit ein und bekommen heute ein wunderbares Rezept von André Hommen von der alten Pleiner Mühle. Das ist im Kreis Bernkastel-Wittlich in Plein. Lieber André, du hast gesagt, du hast das Lieblingsrezept deiner Frau dir rausgesucht. Was soll das sein?
1: Ah, die liebt den Curry-Rahmen geschnetzelte.
0: Ah, in Curry, also Curry-Rahm geschnetzeltes, okay.
1: Und, genau.
0: Und was für ein geschnetzeltes ist das? Kann man sich das selbst aussuchen oder muss das?
1: Ja, man kann eine Pute nehmen, man kann aber auch Hähnchenfleisch nehmen. Also sollte Geflügel sein.
0: Okay, also auf jeden Fall Geflügel. Dann leg mal los. Wie stellen wir das her? Wie kochen wir das?
1: Ganz einfach. Im Butterschmalz in kleinen Streifen, ich sag jetzt mal, die Hähnchenbrust anbraten. Dann Curry, Salz, Pfeffer, ganz normal würzen, bisschen Curry dann noch mit Butter, eine Butterflocke dabei und dann mit Sahne ablöschen. Mhm. So, und dann machen wir meistens, ja, kann man verschiedene Arten nehmen, entweder diese Fruchtcocktail damit rein, mhm, oder wir nehmen Obstsalat, frischen Obstsalat kann man machen, Ananas, Melone, Trauben, paar Äpfel vielleicht rein, Birne, da ist man flexibel und dann das Ganze ein bisschen abschmecken noch mit Salz, Pfeffer, Curry nochmal aufkochen lassen, abbinden, fertig.
0: Fertig, ja, wenn es so schnell geht. Ich meine, für dich ist das ja jetzt total easy, für alle anderen, die das dann zum ersten Mal machen, klar. Wir haben aber ja eine Rezeptanweisung für euch. Wie immer findet ihr das auf rpa1.de, also da in Ruhe durchlesen und das kriegt man hin. Also auch als Papa mit den Kindern. Und lieber André, ich danke dir für dein Rezept. Liebe Grüße an die alte Pleiner Mühle nach Plein im Kreis Bernkastel-Wittlich und danke, dass du dabei warst.
1: Bitte, gerne.

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6: Hallo am Samstag, hier ist 100% Rheinland-Pfalz. Ich bin Kunze und wir feiern das große Geburtstagsjubiläum. 40 Jahre RPR 1 und das natürlich das lange Wochenende über mit euren Lieblingssongs und Wünschen und auch euren Grüßen. Und der nächste ist ja auch eingetrudelt, bitteschön.
7: Hallo RPR 1, wow, 40 Jahre Jubiläum, herzlichen Glückwunsch. Wünscht euch Andrea Schneider aus Landau. Und ich wünsche mir das Lied von Journey, Don't Stop Believing, weil ich da ein ganz tolles Konzert von meinem Sohn gehört habe, wo das Lied gespielt wurde. Das wäre prima. Dankeschön.
6: Klar, Journey, Don't Stop Believing haben wir auch gleich dabei nach 12.
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6: Das RPR 1 Rheinland-Pfalz-Wetter zeigt sich heute am Samstag sehr, sehr freundlich. Bis zu 27 Grad. Es wird also sehr warm. Aber es können dann auch ein paar Wolken kommen und gegen Abend kann es sogar ein bisschen Regen geben. Der RPR 1 Wettertrend. Morgen dann am Sonntag eher so ein Mix aus Sonne und Wolken. Und ab Montag wird es dann wechselhafter.
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16: Ich bin Tanja Wagner. Gute Nachrichten vom Rettungseinsatz in der Ostsee. Der Buckelwal ist wieder frei und jetzt in der Nordsee unterwegs. Das teilte das Team der Privatinitiative mit. Er war auch auf Bildern eines Livestreams zu sehen. Der Wal sei gegen 9 Uhr nicht mehr im Lastkahn gewesen, sagte ein Teammitglied.
17: Gibt es nach Wochen des Bangens ein Happy End für den Buckelwal? Mehrere Male ist er in den letzten Wochen vor deutschen Küsten gestrandet. Zuletzt hatte das rund 12 Meter lange Tier 4 Wochen vor der Insel Pöhl bei Wismar gelegen. Gegen den Rat vieler Wissenschaftler und Tierschutzorganisationen hat eine private Initiative seit Mitte April versucht, den Wal zu bergen, um ihn lebend in die Nordsee oder den Atlantik zu bringen. Nun ist er in Freiheit, offen ist allerdings, ob der Wal überlebt.

0: Teilabzug von US-Soldaten aus Deutschland gelassen. Die Präsenz amerikanischer Soldaten in Europa und besonders in Deutschland ist in unserem und im Interesse der USA, sagte Pistorius der deutschen Presseagentur. Zugleich machte er deutlich, dass die Entscheidung nicht unerwartet kommt. Wie gut kommen wir eigentlich miteinander klar? Da sind viele Menschen skeptisch. Mehr als 2/3 bewerten das soziale Miteinander in Deutschland sogar als schlecht. Das zeigt eine Umfrage für die DAK Gesundheit.
1: Fast 70% der Befragten haben den Zusammenhalt und das Zusammenleben in der Gesellschaft mit schlecht oder sehr schlecht bezeichnet. Ein Plus von 6 Prozentpunkten im Vergleich zum Vorjahr. Viele beklagen vor allem mehr Beleidigungen, Respektlosigkeit und Aggressivität, besonders im öffentlichen Raum und in sozialen Netzwerken. David Riemer, Redaktion.
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3: Die aktuellsten Blitzer stehen auf der B40 in Mainz am Pariser Tor in Richtung Alzey und auf der A1 Koblenz in Richtung Trier bei Mähren. Jetzt alle Staus und Gefahrenmeldungen. A3 Köln Richtung Frankfurt. Zwischen Dierdorf und Ransbach-Baumbach Vorsicht, hier liegen Gegenstände auf der mittleren Spur. Dann Vorsicht auf der A8 Luxemburg in Richtung Saarlouis zwischen Perlborg und Merzig-Wellingen. Eine ungesicherte Unfallstelle. A59 Bonn in Richtung Köln zwischen Spich und dem Flughafen Köln-Bonn 2 Kilometer Stau. A65 Ludwigshafen Richtung Landau zwischen Deidesheim und Neustadt-Weinstraße Nord 2 Kilometer Stau. Vorsicht auf der B35 Germersheim in Richtung Karlsruhe zwischen Neudorf und Dettenheim-Linkenheim-Hochstetten liegen Gegenstände, genauer gesagt eine Metallstange. Und Vorsicht auf der B42 Bonn in Richtung Koblenz zwischen Königswinter und Rhöndorf in Bad Honnef eine ungesicherte Unfallstelle. Wenn ihr Staus oder Blitzer seht, dann ruft an oder schickt uns eine WhatsApp-Text- oder Sprachnachricht kostenlos an die 0800 8 3x die 62. Allen unterwegs eine gute und sichere Fahrt.
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4: Hallo, hier ist 100% Rheinland-Pfalz. Schönen Samstag, es ist das lange Geburtstagswochenende. RPR1 wird 40 und wir feiern das natürlich mit euren Musikwünschen. Aber wir wollen auch, dass ihr euch immer wieder erinnert, es ist jetzt die Uhrzeit, wo wir einen besonderen Live-Mix, eine besondere Live-Situation spielen. Diesmal von einem Rheinland-Pfälzer, der ja auch schon mittlerweile ganz, ganz lange dabei ist, nämlich Marc Forster. Und da hört ihr gleich einen besonderen Live-Mitschnitt nur bei uns.

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1: Bobby McFerrin, Don't Worry, Be Happy. Der einzige Song, der komplett nicht, da hat man KI noch gar nicht gedacht. Das sind alles natürlich natürliche Stimmen, sonst kein Musikinstrument, kein Rhythmusgerät, gar nichts ist da dabei, sondern alles sind nur Stimmen. Hier ist RPR1, 100% Rheinland-Pfalz und wir feiern Geburtstag. 40 Jahre RPR1, aber wir haben an dieser Stelle ja immer einen besonderen Live-Song und der kommt jetzt von Mark Forster.

0: Eine Version, die ihr so im Radio selten hört. Mark Forster mit Chöre live. Hier ist RPA 1 100% Rheinland-Pfalz. Ich bin Kunze und 40 Jahre RPA 1 feiern wir das ganze Wochenende unseren Geburtstag. Und ihr dürft natürlich eure Wünsche loswerden, so wie Clara aus Altena. Bitteschön.
1: Ich höre euch schon das ganze Wochenende und ich finde das so cool mit den Songwünschen. Ich würde mir auch total gerne was wünschen und zwar It's Gonna Be Me von NSYNC, weil ich in den 90ern aufgewachsen bin und ein

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1: Die aktuellsten Blitzer stehen auf der B40 in Mainz am Pariser Tor in Richtung Alzey und auf der A1 Koblenz in Richtung Trier bei Mähren. Jetzt alle Staus und Gefahrenmeldungen. A3 Köln Richtung Frankfurt. Zwischen Dierdorf und Ransbach-Baumbach. Vorsicht, hier liegen Gegenstände auf der mittleren Spur. Dann Vorsicht auf der A8 Luxemburg in Richtung Saarlouis zwischen Perlborg und Merzig-Wellingen. Eine ungesicherte Unfallstelle. A59 Bonn in Richtung Köln zwischen Spich und dem Flughafen Köln-Bonn 2 Kilometer Stau. A65 Ludwigshafen Richtung Landau zwischen Deidesheim und Neustadt-Weinstraße Nord 2 Kilometer Stau. Vorsicht auf der B35 Germersheim in Richtung Karlsruhe zwischen Neudorf und Dettenheim-Linkenheim-Hochstetten liegen Gegenstände, genauer gesagt eine Metallstange. Und Vorsicht auf der B42 Bonn in Richtung Koblenz zwischen Königswinter und Rhöndorf in Bad Honnef eine ungesicherte Unfallstelle. Wenn ihr Staus oder Blitzer seht, dann ruft an oder schickt uns eine WhatsApp-Text- oder Sprachnachricht kostenlos an die 0800 83 die 62. Allen unterwegs eine gute und sichere Fahrt.
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0: Einen wunderschönen Samstag. Hier ist 100% Rheinland-Pfalz. Wir starten ins Wochenende mit Kunze und wir sind wieder bei meiner Lieblingskategorie angekommen. Heute kocht Papa. Wir begeistern also die ganze Familie und spannen auch die Kinder mit ein und bekommen heute ein wunderbares Rezept von André Hommen von der alten Pleiner Mühle. Das ist im Kreis Bernkastel-Wittlich in Plein. Lieber André, du hast gesagt, du hast das Lieblingsrezept deiner Frau dir rausgesucht. Was soll das sein?
1: Die liebt den Curryrahmen geschnetzelte.
0: In Curry, also Curryrahmen geschnetzeltes, okay.
1: Und, genau.
0: Und was für ein geschnetzeltes ist das? Kann man sich das selbst aussuchen oder muss das?
1: Man kann eine Pute nehmen, man kann aber auch Hähnchenfleisch nehmen. Also sollte Geflügel sein.
0: Okay, also auf jeden Fall Geflügel. Dann leg mal los. Wie stellen wir das her? Wie kochen wir das?
1: Ganz einfach. Im Butterschmalz in kleinen Streifen, ich sag jetzt mal, die Hähnchenbrust anbraten. Dann Curry, Salz, Pfeffer, ganz normal würzen. Bisschen Curry dann noch mit Butter, eine Butterflocke dabei und dann mit Sahne ablöschen. Mhm. So, und dann machen wir meistens, ja, kann man verschiedene Arten nehmen. Entweder diese Fruchtcocktail damit rein oder wir nehmen Obstsalat, frischen Obstsalat kann man machen, Ananas, Melone, Trauben, paar Äpfel vielleicht rein, Birne, da ist man flexibel. Und dann das Ganze ein bisschen abschmecken noch mit Salz, Pfeffer, Curry nochmal aufkochen lassen, abbinden, fertig.
0: Fertig, ja, wenn es so schnell geht. Ich meine, für dich ist das ja jetzt total easy, für alle anderen, die das dann zum ersten Mal machen, klar. Wir haben aber ja eine Rezeptanweisung für euch. Wie immer findet ihr das auf rpr1.de, also da in Ruhe durchlesen und das kriegt man hin. Also auch als Papa mit den Kindern. Und lieber André, ich danke dir für dein Rezept. Liebe Grüße an die alte Pleiner Mühle nach Plein im Kreis Bernkastel-Wittlich. Und danke, dass du dabei warst.
1: Bitte, bitte, gerne.

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11: Das RPA 1 Rheinland-Pfalz-Wetter zeigt sich heute am Samstag sehr, sehr freundlich. Bis zu 27 Grad. Es wird also sehr warm. Aber es können dann auch ein paar Wolken kommen und gegen Abend kann es sogar ein bisschen Regen geben. Der RPA 1 Wettertrend. Morgen dann am Sonntag eher so ein Mix aus Sonne und Wolken. Und ab Montag wird es dann wechselhafter.
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12: Ich bin Thomas Brockt. Nach der Ankündigung der USA, Soldaten aus Deutschland abzuziehen, bleibt Verteidigungsminister Pistorius gelassen. Die Präsenz amerikanischer Truppen liege im Interesse beider Seiten, sagte Pistorius. Gleichzeitig betonte er, dass dieser Schritt nicht überraschend komme.
13: Pistorius macht klar, Deutschland und die USA arbeiten militärisch weiter eng zusammen, etwa in Ramstein in Rheinland-Pfalz oder Grafenwöhr in Bayern. Dort geht es auch um Einsätze in Europa, Afrika und dem Nahen Osten. Gleichzeitig sieht Pistorius Europa stärker in der Pflicht. Die NATO müsse europäischer werden, sagt er. Heißt konkret, Europa soll mehr Verantwortung für die eigene Sicherheit übernehmen. Zoe Tassovali, Nachrichtenredaktion.
12: Der mehrfach an Ostseeküsten gestrandete Buckelwal ist wieder im offenen Meer. In welche Richtung er schwimmt oder wie es ihm geht, ist aber unklar. Peildaten seien bei der Initiative mehrfach angefordert worden. Bislang habe man nichts, sagte eine Sprecherin des Umweltministeriums in Mecklenburg-Vorpommern. Sollte es Daten geben, sollen diese auch nicht an die Allgemeinheit gelangen. Der Schiffskonvoi hatte das Tier heute früh im Skagerrak freigesetzt. Der Tankrabatt kommt nicht in Gänze bei den Verbrauchern an. Laut ADAC haben die Mineralölkonzerne die Steuersenkung von knapp 17 Cent pro Liter am ersten Tag nicht komplett an die Autofahrer weitergegeben. Unterdessen reißt die Kritik an den Entlastungen nicht ab. Die Chefin der Wirtschaftsweisen Schnitzer spricht von einem großen Fehler.
14: Sprit ist teuer, weil er knapp ist. Da hilft nur weniger verbrauchen, sagt Schnitzer gegenüber der Augsburger Allgemeinen. Der Staat solle nicht ständig versuchen, jeden Preisschock abzufedern, sondern gezielt die unterstützen, die auch wirklich Hilfe benötigten. Laut ADAC gingen die Preise für Sprit gestern nur um etwa 13 Cent zurück. Die Branche hatte argumentiert, dass sich in den Tanks

0: Labor verlassen. Der Mann war wegen eines medizinischen Vorfalls in der schwer zugänglichen Höhle gestorben.
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2: Die aktuellsten Blitzer stehen auf der B40 in Mainz am Pariser Tor in Richtung Alzey und auf der A1 Koblenz in Richtung Trier bei Mähren. Jetzt alle Staus und Gefahrenmeldungen. A3 Köln Richtung Frankfurt. Zwischen Dierdorf und Ransbach-Baumbach Vorsicht, hier liegen Gegenstände auf der mittleren Spur. Dann Vorsicht auf der A8 Luxemburg in Richtung Saarlouis zwischen Perlborg und Merzig-Wellingen. Eine ungesicherte Unfallstelle. A59 Bonn in Richtung Köln zwischen Spich und dem Flughafen Köln-Bonn 2 Kilometer Stau. A65 Ludwigshafen Richtung Landau zwischen Deidesheim und Neustadt-Weinstraße Nord 2 Kilometer Stau. Vorsicht auf der B35 Germersheim in Richtung Karlsruhe zwischen Neudorf und Dettenheim-Linkenheim-Hochstetten liegen Gegenstände, genauer gesagt eine Metallstange. Und Vorsicht auf der B42 Bonn in Richtung Koblenz zwischen Königswinter und Rhöndorf in Bad Honnef eine ungesicherte Unfallstelle. Wenn ihr Staus oder Blitzer seht, dann ruft an oder schickt uns eine WhatsApp-Text- oder Sprachnachricht kostenlos an die 0800 8 3x die 62. Allen unterwegs eine gute und sichere Fahrt.
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3: Einen schönen Samstag zusammen, ein schönes langes Wochenende. Für die meisten heißt es ja frei. Natürlich auch liebe Grüße an alle, die arbeiten müssen an diesem langen Feiertagswochenende. Wir feiern ja 40 Jahre RPR1. Wir haben Geburtstag und wir freuen uns über weitere Glückwünsche und eure Musikwünsche. Hier bei mir mit dem besten Musikmix für Rheinland-Pfalz jetzt erstmal Berns & Boone am Start. Oh.

0: Wir sind mittendrin im großen Geburtstagswochenende, 40 Jahre RPR1 und ihr habt natürlich jede Menge Musikwünsche. Ja, wir spielen eure Lieblingssongs. Ihr erzählt uns einfach, was euch mit RPR1 verbindet in diesen 40 Jahren. Bitteschön, Daniela aus Mertesdorf.
1: Ja, Happy Birthday RPR1. Ja, 40 Jahre RPR1, was für eine Zeit. Ja, ich kann mich noch genau dran erinnern, wie RPR1 das erste Mal auf Sendung gegangen ist. Da sieht man mal, wie alt man ist. Und zu der Zeit war ich ein riesengroßer Kelly-Family-Fan. Deswegen wünsche ich mir von den Kellys einen Angel.

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14: Die aktuellsten Blitzer stehen auf der B40 in Mainz am Pariser Tor in Richtung Alzey und auf der A1 Koblenz in Richtung Trier bei Mähren. Jetzt alle Staus und Gefahrenmeldungen. A3 Köln Richtung Frankfurt. Zwischen Dierdorf und Ransbach-Baumbach Vorsicht, hier liegen Gegenstände auf der mittleren Spur. Dann Vorsicht auf der A8 Luxemburg in Richtung Saarlouis zwischen Perlborg und Merzig-Wellingen. Eine ungesicherte Unfallstelle. A59 Bonn in Richtung Köln zwischen Spich und dem Flughafen Köln-Bonn 2 Kilometer Stau. A65 Ludwigshafen Richtung Landau zwischen Deidesheim und Neustadt-Weinstraße Nord 2 Kilometer Stau. Vorsicht auf der B35 Germersheim in Richtung Karlsruhe zwischen Neudorf und Dettenheim-Linkenheim-Hochstetten liegen Gegenstände, genauer gesagt eine Metallstange. Und Vorsicht auf der B42 Bonn in Richtung Koblenz zwischen Königswinter und Rhöndorf in Bad Honnef eine ungesicherte Unfallstelle. Wenn ihr Staus oder Blitzer seht, dann ruft an oder schickt uns eine WhatsApp-Text- oder Sprachnachricht kostenlos an die 0800 8 3x die 62. Allen unterwegs eine gute und sichere Fahrt.
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0: Wow, Britney Spears, Piece of Me, ja, war auch einer der großen Hits der letzten 40 Jahre. Wir feiern ja das lange Geburtstagswochenende bei RPR 1 und ihr seid mit dabei mit euren Musikwünschen und natürlich euren Erinnerungen. Und wir wollen jetzt aber mal in die Bäckerecke Zuckerschnecke gehen, in die Zukunft, 40 Jahre später.
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2: Das Einzige, was sie quackte, die Bällchen. Was geht?
3: Morgen, hallo.
2: Ich bin die Azubine in Altersteilzeit, Shirin. Hier, mein nicer Button.
3: Ich seh's ich nicht.
2: Ich verlerne schon wieder. Was willst du snacken, Cutie?
3: Ich hätte gerne ein Latte-Klosterfrau, Melissengeist.
2: Ja. Mach ich dir.
3: Wahnsinn, dass diese Kaffeemaschine immer noch läuft.
2: Bro, nicht kaputt zu bekommen. Wie Fukuhila. Einfach alle 10 Jahre trennen.
4: Mosche.
3: Ah, Opa Kunze.
4: Na, ihr heiße Schnecke. Will jemand bei Bekleidung sein? Ich hab auf dem Schwarzmarkt Karte für ein Howard Carpendale sei Abschiedstournee 6.0 bekommen. Aber pssst.
3: Keine Angst, wir halten dich.
2: Zumindest oben rum. So, dein Name für den Becher.
3: Oh, den habe ich vergessen. Laura.
2: Ja, ja, dann hier dein Latte. Latte war es doch, oder?
3: Ja,
2: ich küsse dein Herz und folge uns auch gerne auf TikTok.
3: Gibt's das noch?
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0: Sie und How Bizarre bei RPR 1. Ich bin Laura Novak und ich erzähle euch jetzt was über den Song, aber das behalten wir für uns. Denn sehr, sehr lange dachte ich, dass der Song Herbe Sahne heißt. Also Herbe Sahne. Und dann dachte ich, warum singt die denn einen Song über Schokolade? Weil bei meiner Oma gab es nämlich immer Herbe Sahne Schokolade und ich habe, bis ich so ungefähr 25 bin, immer laut mitgesungen, Herbe Sahne, Herbe Sahne. Wie gesagt, behalten wir für uns. Und zu der Nummer feiern wir gleich an alle Single Ladies. Das ist Beyoncé, von euch gewünscht, natürlich hier am Geburtstagswochenende von RPR 1. Und es gibt einen Hit von heute, Alex Warren und Fever Dream. Das ist der beste Musikmix für Rheinland-Pfalz, gleich 15 Uhr.
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0: Das Wetter schauen wir uns an. Ja, bereitet euch beim Grillen mal darauf vor, alles ganz schnell reinzuräumen, wenn es anfängt zu regnen. Dass jeder irgendwie eine Soße greift und dann zack alle rein. Denn Richtung Pfalz und Rheinhessen, da bleibt es länger sonnig. Aber Richtung Eifel und Hunsrück kommen die ersten Schauer an, da zieht sich's zu. Später dann auch Richtung Mosel und vereinzelt sind heute noch Gewitter möglich. Das Ganze aber bei richtig heißen 27 Grad in der Spitze. Da kommen wir in Speyer auch schon fast dran. In 26 Grad haben wir es da. In Idar-Oberstein 24 Grad. Da schwenken die Schwenker. Und in Neroth in der Vulkaneifel 22 Grad.
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6: Ich bin Thomas Brockt. Die Spannungen zwischen den USA und Deutschland verschärfen sich weiter. Nach dem Streit zwischen US-Präsident Trump und Kanzler Merz hat Washington jetzt einen Teilabzug von Soldaten aus Deutschland angekündigt. Rund 5000 US-Soldaten sollen in den kommenden Monaten verlegt werden.
7: Für Deutschland hätte das zunächst keine direkten Folgen für die Sicherheit, aber politisch ist das ein deutliches Signal. Die USA könnten ihre Rolle in Europa zurückfahren. Gleichzeitig treffen solche Entscheidungen auch die Regionen vor Ort. Denn US-Stützpunkte sind wichtige Arbeitgeber und bringen viel Geld in die Umgebung. Ob der Teilabzug wirklich kommt, ist allerdings noch offen. Es gibt Hürden im US-Kongress und die Regierung könnte die Ankündigung auch als Druckmittel einsetzen. Zoe Tassovali, Nachrichtenredaktion.
6: Der mehrfach an Ostseeküsten gestrandete Buckelwal ist wieder im offenen Meer. In welche Richtung er schwimmt oder wie es ihm geht, ist aber unklar. Peildaten seien bei der Initiative mehrfach angefordert worden. Bislang habe man nichts, sagte eine Sprecherin des Umweltministeriums in Mecklenburg-Vorpommern. Sollte es Daten geben, sollen diese auch nicht an die Allgemeinheit gelangen. Der Schiffskonvoi hatte das Tier heute früh im Skagerrak freigesetzt. Der Tankrabatt kommt nicht in Gänze bei den Verbrauchern an. Laut ADAC haben die Mineralölkonzerne die Steuersenkung von knapp 17 Cent pro Liter am ersten Tag nicht komplett an die Autofahrer weitergegeben. Unterdessen reißt die Kritik an den Entlastungen nicht ab. Die Chefin der Wirtschaftsweisen Schnitzer spricht von einem großen Fehler.
8: Sprit ist teuer, weil er knapp ist. Da hilft nur weniger verbrauchen, sagt Schnitzer gegenüber der Augsburger Allgemeinen. Der Staat solle nicht ständig versuchen, jeden Preisschock abzufedern, sondern gezielt die unterstützen, die auch wirklich Hilfe benötigten. Laut ADAC gingen die Preise für Sprit gestern nur um etwa 13 Cent zurück. Die Branche hatte argumentiert, dass sich in den Tanks vieler Tankstellen noch Kraftstoff zu den alten Steuersätzen befindet. Tanja Wagner, Nachrichtenredaktion.
6: Nach einem mehrstündigen Rettungseinsatz ist die Leiche eines Mannes aus den Tiefen der Falkensteiner Höhle auf der Schwäbischen Alb geborgen worden.
8: Wend zurück. Die Branche hatte argumentiert, dass sich in den Tanks vieler Tankstellen noch Kraftstoff zu den alten Steuersätzen befindet. Tanja Wagner, Nachrichtenredaktion.
6: Nach einem mehrstündigen Rettungseinsatz ist die Leiche eines Mannes aus den Tiefen der Falkensteiner Höhle auf der Schwäbischen

So, erstmal hi, hier ist Kamrat, ans ganze RPR1-Team, an den Sender, an alle Hörerinnen und Hörer. Alles, alles Gute zum 40. Ich finde es super krass, wenn Sender das schaffen, immer weiter zu wachsen und mit den Leuten zusammenzuwachsen. Ich glaube, so ein Radiosender, der spielt im Leben eine total große Rolle und der prägt ganz viel. Und wenn man das über so viele Jahre schafft, dann schafft man das mit mehreren Generationen auch. Und das ist super cool. Vielen Dank, dass ich Teil davon sein darf und hoffentlich auch 40 weitere Jahre gemeinsam. Also, wir feiern erstmal zusammen beim 40. Geburtstag und ihr könnt stolz sein. Ich hab Prost.

0: Wo auch immer ihr gerade seid, ob ihr gerade im Auto sitzt und zum Shoppen fahrt oder nach Hause oder die Kids zum Geburtstag fahrt oder abholt oder gerade in der Küche steht und einen Grillsalat macht. Ihr könnt euch hier bei RPR1 an diesem Wochenende eure Songs wünschen. Wir feiern 40 Jahre RPR1. Wir waren der allererste deutsche Privatradiosender. Und der nächste Vorschlag, beziehungsweise wir erfüllen den nächsten Wunsch von jemandem aus Landau.
1: Hey Leute, hier ist der Richard. Ich wünsche mir Maroon 5, Moves Like Jagger. Hat bei meinem Geburtstag einfach super funktioniert auf dem Dancefloor. Eine geile Nummer.
0: Ja, funktioniert hoffentlich jetzt auch. Adam Levine ist das gemeinsam mit Christina Aguilera. Hier ist RPR1. Ich bin Laura Novak.

0: Ja, auch wir im Radio versprechen uns mal. 16.17 Uhr, ihr hört RPR1. Und sagen Danke für 40 Jahre, 40 Jahre lang RPR1 in Rheinland-Pfalz. Das große Geburtstagswochenende. Ich bin Laura Novak, freue mich, bis heute Abend 20 Uhr eure Wünsche erfüllen zu dürfen. So, und der ein oder andere Versprecher war in den letzten 40 Jahren halt auch mal mit dabei.
1: Unterdessen können sich Dieselkunden von Volkswagen ab sofort der Musterfeststellungsklage gegen den Konzern anschließen. 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
2: Nichts mehr hin heute Nachmittag zum Knutschfest nach Weidenthal. Der heilige Knut ist an allem schuld.
3: Das RP1-Wetter heute am Samstag, da scheint meist die Sonne.
4: Fachleute weisen darauf hin.
5: Mutmaßliche Grabschänder aus Metzdorf ermittelt. Die beiden 18-Jährigen.
6: Ich kann nicht mehr.
0: Ja, es ist halt live.

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10: Es ist 16.29 Uhr, auf dem Punkt genau. Ihr hört RPR1 und wenn ihr gerade im Auto sitzt, denkt an die Blitzer. Rhein-Brohl im Kreis Neuwied am versunkenen Schloss, da steht einer. Auf der A6 Abfahrt Kaiserslautern-Einsiedlerhof bei Tempo 100. Und dann haben wir noch einen auf der A650 Ludwigshafen Richtung Bad Dürkheim an der Abfahrt Bruchwiesenstraße. Da sind Tempo 70 erlaubt, den kennen wir, da fahren wir nie rein. Und damit kommen wir zu den Staus- und Gefahrenmeldungen. Wenn ihr gerade auf der A60 unterwegs seid, Bingen Richtung Mainz, es dauert ein bisschen länger zwischen Ingelheim-Ost und Heidesheim. Da liegt nämlich ein Fahrzeug auf der rechten Spur. Dichter Verkehr momentan. Hier braucht er 10 Minuten, um durchzukommen. Ansonsten sieht's aber gut aus. Und wenn ihr noch was gesehen habt, gerne anrufen oder eine WhatsApp-Sprachnachricht schicken über die 0800 8 und 3x die 62. Eine gute und sichere Fahrt euch.
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0: Ganz kurz, damit der Mann vom Grill nicht reinrennen muss, zum Fernseher gucken, wie es steht. Halbzeit gerade bei Union Berlin gegen den ersten FC Köln. Köln führt momentan mit 1:0. So, und damit gucken wir einmal. Es kommen neue Glückwünsche hier gerade rein. Ihr hört RPR1 am Samstag. Ich bin Laura Novak am Geburtstagswochenende. Ja, RPR1 wird 40 und wir spielen eure Musikwünsche. Und da kommt eine Nachricht aus dem Westerwaldkreis.
1: Hallo, liebes RPR1-Team. Ich wünsche euch alles Gute zu eurem 40-jährigen Jubiläum. Da haben wir dieses Jahr etwas gemeinsam. Ich werde auch 40.
0: Oh, wow.
1: Wir können uns alle freuen und wir feiern einfach alle zusammen. Ich wünsche euch für dieses wunderschöne Wochenende ganz viel Spaß, weiterhin tolles Wetter und auf die nächsten 40 Jahre. Bis dahin, liebe Grüße, Sarah aus

Jetzt will ich unbedingt noch rein. 16.43 Uhr haben wir es. Ihr hört RPR 1 am Samstag. Ich bin Laura Novak. Und ja, da muss mein Henry zu Oma, Opa. Auch wenn es dann immer so schwer fällt, ne, die kleinen Babys abzugeben. Oh, weil die so süß sind. Und wenn man die immer behalten, auch wenn man sie in guten Händen weiß. Ah, so. Aber worum geht's? Der Teufel trägt Prada 2 läuft seit dieser Woche in unseren Kinos in Rheinland-Pfalz. Nach 20 Jahren endlich die Fortsetzung von Andy und Mirinda. Lohnt

0: sich das? Das hat unser RPR1-Filmexperte Parviz Khosravi für uns gecheckt.
1: Ich muss nur darauf warten, dass sie scheitern. Wieso nehmen Sie nicht die Bahn, Liebes?
2: Die Hollywood-Stars Anne Hathaway, Emily Blunt und Meryl Streep liefern sich hier wieder ein Duell an flotten Sprüchen. Auch die Fortsetzung bietet einen bitterbösen Blick auf die Branche. Eitelkeiten, Mobbing, Zickenkrieg. Der zweite Teil ist eine gelungene Fortsetzung geworden und sorgt für viel Spaß im Kino.
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0: Der Teufel trägt Prada 2 in unseren Kinos. Ab sofort in Rheinland-Pfalz, Lux-Kino Frankenthal, Eifel-Kino Prüm, Sinister Mainz etc. Also ich werde auf jeden Fall reingehen und ich werde meinen Mann zwingen mitzukommen. So, 84 in den Kinos. Der Musikfilm Purple Rain in der Hauptrolle Prince. Und das ist der Soundtrack dazu. Purple Rain bei RPR1.

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0: Wenn ihr ein schlechtes Gewissen habt und denkt, oh, ich habe halt beim Grillen so viel gegessen, dann sei euch gesagt, ich habe gerade einen Bienenstich-Donut verdrückt, innerhalb von 20 Sekunden eingeatmet. Also, Kalorien zählen am Wochenende nicht, Leute. Vor allem ist es Geburtstagswochenende bei RPR1. Gleich mit den Bee Gees, You Win Again und ein Hit von heute, Taylor Swift mit Opalite. Das ist der beste Musikmix für Rheinland-Pfalz.
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0: Bienenstich-Donut kann ich übrigens nicht empfehlen. Außen war er sehr lecker, aber innen die Füllung, es hat leicht nach Benzin geschmeckt. Weiß nicht, ob es drüber war. Wenn, dann werdet ihr das heute noch im Lauf der Sendung hören. Wir gucken mal aufs Wetter. Guck mal, wir müssen heute keine Blumen mehr abends gießen, denn die Bewölkung nimmt immer mehr zu. Eifel, Hunsrück, Mosel, hier steigt das Schauerrisiko immer mehr. Zum Teil ist es schon nass. In der Pfalz und in Rheinhessen bleibt er am längsten trocken. Und Achtung, es kann vereinzelt auch Gewitter geben bei uns in Rheinland-Pfalz heute. Aktuell immer noch richtig heiß in Bad Kreuznach 27 Grad, in Lamprecht in der Pfalz 26, in Prüm, da gibt's schon ein paar Tropfen, in der Eifel 22 Grad.
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6: Ich bin Thomas Brockt. Hohe Spritpreise, teurere Flüge und die Frage, soll der Staat gegensteuern? Die Chefin der Wirtschaftsweisen, Schnitzer, warnt davor. In der Augsburger Allgemeinen kritisiert sie den Tankrabatt als Fehler und wirbt für gezieltere Hilfen statt pauschaler Entlastungen.
7: Schnitzer sagt, hohe Preise haben auch eine Funktion. Sie zeigen, dass Energie knapp ist und bringen Menschen dazu, weniger zu verbrauchen. Deshalb hält sie breite Entlastungen für den falschen Weg. Stattdessen sollten gezielt diejenigen unterstützt werden, die wirklich Hilfe brauchen. Mit Blick auf den Sommer warnt sie außerdem, teureres Kerosin könnte Flüge verteuern. Urlaub wird also wohl für viele spürbar teurer. Zoe Tassovali, Nachrichtenredaktion.
6: US-Verteidigungsminister Hegseth hat den Abzug von 5.000 US-Soldaten aus Deutschland angeordnet. Man gehe davon aus, dass der Abzug in den nächsten 6 bis 12 Monaten abgeschlossen sein werde, teilte das Pentagon mit. Derzeit sind rund 39.000 Soldaten in Deutschland stationiert. Verteidigungsminister Pistorius hob die weiter bestehenden gemeinsamen Interessen hervor und bemühte sich um Deeskalation. Zugleich machte er deutlich, dass die Entscheidung nicht unerwartet komme. In Deutschland werden weniger Solaranlagen gebaut. In den ersten 3 Monaten des Jahres ging die Strommenge, die mit neu installierten Anlagen produziert werden kann, um 6% zurück. Der Bundesverband Solarwirtschaft warnt mit Blick auf die Spritpreiskrise vor weiteren Kürzungen bei der Förderung.
8: Besonders stark zurückgegangen ist der Neubau von Solaranlagen auf Dächern von Firmengebäuden und Wohnhäusern. Es wurden auch weniger Balkonkraftwerke installiert. Dass der Rückgang unterm Strich nicht noch größer ausgefallen ist, liegt daran, dass auf Freiflächen mehr große Solarparks errichtet wurden. Wegen der neuen Energiekrise und möglicher Kürzungen der Förderung erwartet die Branche zwar eine wieder etwas steigende Nachfrage, sagt aber, das seien keine verlässlichen Investitionsbedingungen. Jan-Henner Reitze, Nachrichtenredaktion.
6: In der zweiten Fußball-Bundesliga hat Holstein Kiel den Klassenerhalt vorzeitig geschafft. Die Kieler siegten 2:0 gegen Eintracht Braunschweig. Ebenfalls wichtige Punkte im Abstiegskampf sicherte sich Dynamo Dresden durch ein 1:0 gegen den 1. FC Kaiserslautern. In einer weiteren Partie trennten sich Arminia Bielefeld und der VfL Bochum 1:1.
0: Übrigens aktuell Köln auswärts gegen Union Berlin. Es steht 2:0 für den 1. FC Köln. 69. Minute halte ich euch natürlich weiter auf dem Laufenden. Gucken wir auf die Straßen. Es wird geblitzt auf der B51, Abfahrt Bitburg-Massolder bei Tempo 100 und im Kreis Südwestpfalz Finningen am Gallbrunn. Auch dort machen sie teure Fotos. Dann haben wir noch 2 Gefahrenmeldungen. A60 Richtung Mainz zwischen Ausfahrt Ingelheim West und Rastplatz Heidenfahrt Süd. Da gab es einen Unfall. Rechte mittlere Spur betroffen. Momentan auf einem Kilometer Stau. Da dauert es bis zu 20 Minuten länger. Und Landstraße Bingen-Gau-Bickelheim zwischen Gensing und Ippesheim in beiden Richtungen ist hier gesperrt worden nach einem Unfall. Euch allen eine gute und sichere Fahrt.
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0: Einen schönen Samstag, 17.04 Uhr haben wir es. Ich bin Laura Novak, darf euch durch das lange Geburtstagswochenende bringen. Und wir erfüllen den nächsten Wunsch.
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0: Einen schönen Samstag, 17.04 Uhr haben wir es. Ich bin Laura Novak, darf euch durch das lange Geburtstagswochenende bringen. Und wir erfüllen den nächsten Wunsch.
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0: Nächster Wunsch.
1: Hey RPR1, hier ist Tabea aus Bad Dürkheim und ich würde mir total gerne Viva La Vida von Coldplay von euch wünschen, weil das ist echt ein richtig cooler Song. Ich habe den tatsächlich mal in einem Ostergottesdienst auf der Orgel gehört, aber wenn ihr den im Radio spielt, dann ist es schon irgendwie noch ein Ticken cooler, also das Original ist schon irgendwie nicht zu übertreffen. Ja, ich finde den Song einfach mega cool und ich würde mir total wünschen, wenn ihr den spielen würdet. Vielen Dank und Happy Birthday RPR1.
0: Danke, liebe Tabea, das machen wir.

0: Weller wieder hier, 40 Jahre RPR1. Und daran erinnert sich Sabrina aus Salmtal auch ganz besonders gern.
1: Das war mein Highlight letztes Jahr. Ich durfte mit RPR1 nach London zu Coldplay. Die ganze Reise war einfach unfassbar. Konzert war mega, London war toll. Also da zähle ich heute noch von und ich hoffe, dass sowas vielleicht nochmal bei euch kommt.
0: Weißt du noch, wie es war, so der Moment, als du gewonnen hast?
1: Ich war sprachlos und zugleich total begeistert. Alle im Büro haben mitgefeiert. Den ganzen Tag haben wir in der Kanzlei gar nicht mehr gearbeitet gefühlt, weil man hat sich einfach so dolle darauf gefreut. Und als es dann Wirklichkeit geworden ist, hat man eigentlich immer noch nicht verstanden, dass ich jetzt selber dahin durfte, dass ihr mir so ein tolles Erlebnis geschenkt habt. Das war einfach überwältigend.
0: Und ihr wisst nicht, wie schön das ist, sowas zu hören. Also wirklich, dass ihr da immer noch dran denkt. Ich habe bei RPR1 eine Reise gewonnen zu Coldplay. Und also auf weitere 40 Jahre. Leute, vielen Dank fürs Radio hören. Und der Song hier ist ein Jahr nach unserem Sendestart rausgekommen. 1987. Das sind die Bee Gees. Das ist You Win Again. Gewünscht von Wolfgang aus Remagen.

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0: Die Nachspielzeit läuft. 93. Minute bei der Partie Union Berlin gegen den 1. FC Köln. Und es steht 2:2. Hier ist APR1 um 17.27 Uhr.
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0: Einen schönen Samstagabend, 17.29 Uhr haben wir's. Hier ist RPR1 mit dem Blick auf die Straßen. Es wird geblitzt im Kreis Südwestpfalz Finningen am Gallbrunn und auf der A6 Abfahrt Kaiserslautern Einsiedlerhof bei Tempo 100. Die aktuellsten Staus- und Gefahrenmeldungen: A60 Richtung Mainz zwischen Ausfahrt Ingelheim West und Rastplatz Heidenfahrt Süd. Da gab es einen Unfall, rechte mittlere Spur betroffen. Es staut sich jetzt mittlerweile auf 2 Kilometern. Hier braucht er 25 Minuten länger. Und Kreisstraße Kreis Bernkastel-Wittlich zwischen Monzelfeld und B50. Das ist hier nach einem Unfall gesperrt worden. Die Polizei ist vor Ort, behalten wir natürlich im Blick. Und wenn ihr noch was gesehen habt, gerne kostenlos anrufen oder eine WhatsApp-Sprachnachricht schicken. Dann könnt ihr auch einfach euren Musikwunsch direkt dalassen. 0800 die 8, dreimal die 62. Und damit geht's auch schon weiter. Wir feiern 40 Jahre RPR1. Ich bin Laura Novak. Hallo!
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RPR1 wird 40 Jahre alt. Wow. 40 ist übrigens die neue 30, das heißt, ihr seid sehr jung. Das ist Ray Garvey hier und ich sag nur, ich liebe eure Liebe zur Musik. Glückwunsch zum Geburtstag. Ich wünsche euch den nächsten 40 genauso viel Erfolg und genauso viel Musik. Und ich freue mich auf euch.

0: von euch gewünscht, von uns gespielt. Willkommen an diesem Samstagabend zum Geburtstagswochenende bei RPR1 mit Robin S. und Show Me Love. Und es geht direkt weiter. 0800, die 8, dreimal die 62. Carsten aus Dietz ist in der Leitung.
1: Grüßt euch. Mein Geburtstagswunsch, 2 Worte. Seed, Ding und ab die Luzi. Danke.

0: wunderschöne Nummer von Cyndi Lauper, Time After Time. Es ist Samstagabend, 17:45. Ihr hört RPR1, einen schönen Samstag. Ja, man kann es nicht oft genug sagen. Ich bin Laura Novak. Ja, und RPR1 wird 40 und es gibt Menschen, die wird man auch in 40 Jahren einfach nicht los. Und er gehört auch dazu.
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0: Ja, so singen wir heute alle. Wir feiern deinen Geburtstag, alles Gute und viel Glück. Oder wie schön, dass du gegründet bist, wir hätten dich sonst sehr vermisst. Ja, ja. Der älteste private Radiosender wird 40 Jahre, aber er hat sich gut gehalten. Und was haben wir alles gemeinsam in diesen 40 Jahren erlebt, oder? Musik, Nachrichten, Verkehr, Comedy, Party, das volle Programm eben. Und was RPA 1 jetzt ganz verrückt macht, wir haben Geburtstag und ihr bekommt die Geschenke. Ist also quasi wie auf so einem Kindergeburtstag. Naja, da ist es ja auch so, dass man den Kindern immer am Schluss noch Geschenke mitgibt. Der Sinn dahinter hat sich mir leider nie erschlossen, ist aber auch egal, ja. Aber nicht, dass es jetzt einreißt. Nicht, dass ich an meinem Geburtstag jetzt auch meine Gäste beschenken muss. Gut, das mache ich eh immer und zwar mit Wein, Bier, Schnaps, Wäsche und Salat. Und was bekomme ich im Gegenzug? Ein Luftballon oder ein paar auf der Backe? Super. Also, lasst uns und unseren Lieblingssender feiern, dass die Schwade knackt. Party on! Glückwunsch, RBR1. Ich hoffe, ich werde noch am 50. Geburtstag gratulieren dürfen. Obwohl, warte mal, dann bin ich ja knapp über 100 oder so. Naja, schauen wir mal. Also, Party on, RBR1. Und wenn ihr Hörer und Hörerinchen uns die nächsten 40 Jahre nicht treu bleibt, dann sage ich nur, Weine kenn dich, Weine.
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0: Es ist wirklich eine meiner absoluten Lieblingsbands. Sie haben sich leider aufgelöst, aber jeder Song von Walking on Cars. Ich liebe diese Stimme. Speeding Cars, auf den gibt's gleich für euch.
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0: Das RPR1 Wetter am Samstagabend. Ja, wer es von euch noch nicht getan hat, Sitzkissen am besten aus dem Garten reinholen oder vom Balkon runterholen. Es kann nämlich wirklich überall noch was runterkommen, inklusive Gewitter heute Abend. Die aktuellen Werte immer noch echt richtig heiß. In unserer Landeshauptstadt 26 Grad, in Saarburg 25 Grad, in Asbach im Kreis Neuwied 23 Grad und zum Teil regnet es schon. Und wie gesagt, Vorsicht vor Gewittern. So.
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9: Ich bin Thomas Brockt. Der in den vergangenen Wochen mehrfach gestrandete Buckelwal ist wieder frei in der Nordsee. In welche Richtung er schwimmt, ist noch unklar. Bisher gibt es keine Daten des Peilsenders, mit dem die Route des Wals verfolgt werden sollte.
10: Gibt es ein technisches Problem? Ist einfach noch kein Signal angekommen? Oder weiß die private Initiative, die den Wal in die Nordsee gebracht hat, mehr als sie bisher sagt? Offiziell ist bisher nur, es ist unklar, wo der Wal ist. Von Greenpeace heißt es, der Buckelwal sei in einer der meistbefahrenen Schiffsrouten Europas ausgesetzt worden. Seine Überlebenschancen seien minimal. Jan-Henner Reitzer, Nachrichtenredaktion.
9: US-Verteidigungsminister Hexes hat den Abzug von 5000 US-Soldaten aus Deutschland angeordnet. Man gehe davon aus, dass der Abzug in den nächsten 6 bis 12 Monaten abgeschlossen sein werde, teilte das Pentagon mit. Derzeit sind rund 39.000 Soldaten in Deutschland stationiert. Verteidigungsminister Pistorius hob die weiter bestehenden gemeinsamen Interessen hervor und bemühte sich um Deeskalation. Außerdem machte er deutlich, dass die Entscheidung nicht unerwartet komme. Hohe Spritpreise, teurere Flüge und die Frage, soll der Staat gegensteuern? Die Chefin der Wirtschaftsweisen Schnitzer warnt davor. In der Augsburger Allgemeinen kritisiert sie den Tankrabatt als Fehler und wirbt für gezieltere Hilfen statt pauschaler Entlastungen.
11: Schnitzer sagt, hohe Preise haben auch eine Funktion. Sie zeigen, dass Energie knapp ist und bringen Menschen dazu, weniger zu verbrauchen. Deshalb hält sie breite Entlastungen für den falschen Weg. Stattdessen sollten gezielt diejenigen unterstützt werden, die wirklich Hilfe brauchen. Mit Blick auf den Sommer warnt sie außerdem, teureres Kerosin könnte Flüge verteuern. Urlaub wird also wohl für viele spürbar teurer. Zoe Tassovali, Nachrichtenredaktion.
9: In der Fußball-Bundesliga ist der FC Bayern gegen Heidenheim nicht über ein Unentschieden hinausgekommen. Der bereits feststehende Meister aus München und das Schlusslicht trennten sich 3:3. Die weiteren Ergebnisse: Union Berlin gegen Köln 2:2, Bremen-Augsburg 1:3, Hoffenheim-Stuttgart 3:3 und Frankfurt verliert gegen den Hamburger SV mit 1:2.
0: Es ist ruhig auf den Straßen. Es sind vielleicht noch alle irgendwie draußen im Garten am Grillen oder noch schön in der Fußgängerzone am Shoppen. Bis 20 Uhr kann man das ja zum Teil. Gucken wir mal auf die Blitzer. Die stehen aber und funktionieren auf der A63 Alza Richtung Mainz nach dem Kreuz Mainz Süd. Auf der A650 Ludwigshafen Richtung Bad Dürkheim an der Abfahrt Bruchwiesenstraße. Und dann noch in Bernkastel-Kues Andeler Weg zwischen Andel und der Brauerei bei Tempo 70. Dann haben wir eine Meldung, Kreisstraße, Kreis Bernkastel-Wittlich zwischen Monzelfeld und B50. Da gab es vorhin einen Unfall. Es ist nach wie vor gesperrt. Die Polizei ist vor Ort. Behalten wir im Blick und wenn ihr noch was gesehen habt, gerne anrufen. Natürlich kostenlos oder eine WhatsApp-Sprachnachricht schicken. Freue ich mich sehr drüber. 0800 8 3x die 62. Das ist die Nummer. Eine gute und sichere Fahrt euch allen.
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0: Hallo, ich bin Laura Novak, jetzt mit Robin Schulz und Million Good Reasons.

0: So klang es hier in eurem Radio vor 40 Jahren.
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0: Ja, und jetzt sind wir im Jahr 2026. Herzlich willkommen, hier ist RPR1. Ich bin Laura Novak und feiere mit euch das lange Geburtstagswochenende mit euren Musikwünschen.

0: und ganz vielen tollen Erinnerungen. Wir haben vorhin schon mit jemandem gesprochen, der eine Konzertreise zu Coldplay gewonnen hat. Und es gibt natürlich auch in 40 Jahren den einen oder anderen Versprecher. So, und ich habe es gerade angedeutet, das klang eben damals noch ein bisschen anders. Aber auch da gab es schon das ein oder andere Versprecherchen.
1: Wetter. Die weiteren Aussichten, Bevölkerungsrückgang, aber noch kühl.
2: Teils aufgelotterte, teils starke Bewölkung.
3: Die Temperaturen heute von minus 0 bis 0 Grad.
4: Heute sonnig und heiß mit Höchsttemperaturen bis 95 Grad.
5: Regnerisch und bedeckt ist es heute Morgen in der Region.
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8: Der maskierte Täter hatte am Vormittag in Winden, Kreis Germersheim, 18.000 Mark erbeutet. In einem VW Wolf mit Germersheimer Kennzeichen entkommen.
0: Radio RPR. Ja, 40 Jahre, nicht ganz ohne die Pannen. Und ganz süß hat uns gerade Rodolfo geschrieben: Danke, wir hören den ganzen Tag euer Radio, ihr macht so geile Musik. Rodolfo heißt übrigens C mit Nachnamen. Finde ich einen ganz coolen Nachnamen. So, nächster Musikwunsch. Und der kommt von mir. Nein, den teile ich mir. Und zwar mit Anna aus, wo kommt Anna her? Aus Kaiserslautern. Und sie wünscht sich Walking on Cars. Eine Band, die sich inzwischen aufgelöst hat. Das hier war ihr Durchbruchssong. Und ich war sehr traurig, muss ich sagen. Weil jeder Song von denen der absolute Hammer ist. Weil diese Stimme einfach, oh, die geht durch Mark und Bein.

0: Der nächste Musikwunsch kommt von Annabel aus Frankenthal.
1: Hi RPR1, alles, alles Liebe und Gute zu eurem 40. Geburtstag. Danke, dass es euch gibt und ihr immer für uns da seid. Zur Feier des Tages wünsche ich mir den Song Here Comes the Hot Stepper, weil ich ein riesiger Hip-Hop-Fan bin und den Song gerne bei euch hören würde.

Hallo RPR1, hier ist Leonie und ich wünsche euch von Herzen alles, alles Gute zum 40. Geburtstag. Ich freue mich auf alles, was noch kommt mit euch in der Zukunft. Vielen, vielen Dank, dass ihr mich so fleißig spielt und dass wir schon viele tolle Momente zusammen genießen konnten. Und auf, ich würde sagen, 40 tolle weitere Jahre.

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8: Einen schönen Samstagabend, 6:30 haben wir es. Wer von euch noch im Auto unterwegs ist, sieht gut aus, keine größeren Staus, aber wir haben zwei Gefahrenmeldungen. Weiterhin Landstraße Kreis Trier-Saarburg zwischen Schweich A1 und A1 Föhren. Das ist nach einem Unfall gesperrt worden. Hier sind die Rettungsfahrzeuge bereits im Einsatz, Polizei ist vor Ort. Denkt bitte an die Rettungsgasse, wenn dort möglich. Dann noch Kreisstraße Kreis Bernkastel-Wittlich zwischen Monzelfeld und B50. Auch dort gab es einen Unfall, es ist abgesperrt worden, die Polizei ist vor Ort, nimmt das alles auf. Und die Blitzer funktionieren auch am Abend. Auf der A60 Mainz Richtung Bingen vor Mainz-Gonsenheim bei Tempo 100. Auf der A61 Koblenz Richtung Ludwigshafen zwischen dem Kreuz Frankenthal und dem Kreuz Ludwigshafen auf dem Parkplatz auf dem Hirschen bei Tempo 130. Und auf der B51 Bitburg Richtung Trier hinter der Abfahrt B257 Richtung Luxemburg hinter der Brücke bei Tempo 70. Und wenn ihr noch was gesehen habt, gerne eine WhatsApp-Sprachnachricht schicken an die 0800 8 und dreimal die 62. Eine gute Fahrt und es geht weiter mit euren Musikwünschen.
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40. Geburtstag. Von Herzen vielen Dank für euren Support über all die Jahre und danke, dass ihr Musik jeden Tag den Menschen etwas näher bringt. Ganz liebe Grüße und ganz, ganz viel Liebe an euch.

0: Wir haben Geburtstag und ihr bestimmt die Musik. Didem aus Pirmasens hat sich die Nummer gewünscht. Nico und Vince mit Am I Wrong. Auch das gehört zu den letzten 40 Jahren hier bei APR1. Jetzt haben wir es 18.46 Uhr und natürlich darf auch eine Geburtstagsparty nicht fehlen.
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2: Hallo.
0: Hallo Ronja, hier ist Laura von RPR1.
2: Hallo Laura.
0: Hallöchen, schläfst du gerade?
2: Nee, ich habe nur eine kleine Erkältung.
0: Oh nein! Ist sie am Abklingen? Kommt die gerade erst? Wie geht's dir? Erzähl.
2: Ja, die ist am Abklingen. Alles gut, es wird besser.
0: Oh, draußen steppt der Bär hier in Rheinland-Pfalz. Alle genießen die Sonne und du sitzt drin, wie wahrscheinlich tatsächlich auch ganz viele andere, ne? Krank sein bei schönem Wetter. Ja. Klassiker.
2: Immer.
0: Oh Mann, ey. Ronja, bist du dann jetzt überhaupt bereit für eine gute Nachricht?
2: Ich denke schon.
0: So ein bisschen Medizin quasi.
2: Das klingt doch immer gut.
0: Mhm. Wofür würdest du dich denn entscheiden? Für Klock Klock in Landau oder Kamrat in Bad Ems?
2: Für Kamrat in Bad Ems.
0: Mhm. Also Kamrat als quasi als Arzt. Ja, es ist eine medizinische Anweisung von mir, denn du bekommst jetzt hier auf dein Attest, dass du eingeladen bist und mit uns Geburtstag feierst bei Kamrat.
2: Oh mein Gott. Dankeschön.
0: Total gerne. Warum Kamrat?
2: Ich höre seine Musik ziemlich viel und die hat mich einfach schon durch sehr viele Momente gebracht. Mhm. Ich hatte noch nicht so die Möglichkeit, zu einem Konzert von ihm zu gehen. Mhm. Und das ist ein sehr großer Traum von mir.
0: Und das ist ein ganz, ganz intimes. Das sind ganz wenige Menschen, also ganz exklusiv. Und du wirst ihn sogar riechen können. Und er riecht unglaublich gut. Er hat ein ganz tolles Parfum.
2: Okay, ich bin gespannt.
0: Also wenn du bis dahin wieder riechen kannst. Ui, Ronja.
2: Ja, das hoffen wir.
0: Pass auf, jetzt Ingwer. Du machst dir jetzt Ingwer-Tee. Du legst dir Ingwer auf die Brust. Du schläfst dem Ingwer. Und dann bist du wieder fit, okay?
2: Ingwer wird mein bester Freund.
0: Richtig.
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Wir feiern Geburtstag vom 1. bis 3. Mai. Wir spielen, was ihr hören wollt. Einfach WhatsApp-Sprachnachricht an die 0800 8 und 3 mal die 62. 40 Jahre RPR 1.

0: und What It's Like. Passt, finde ich, zu so einem Samstagabend unglaublich gut. Und ja, die Wolken werden immer mehr. Zum Teil regnet es auch schon in Rheinland-Pfalz. Dann machen wir es uns gemütlich hier im Radio. Es ist das Geburtstagswochenende. Wir spielen das, was ihr euch wünscht. Und da kommt gleich Usher mit Yeah. Und ein Hit von heute ist auch mit dabei. Cat's Eye und Gabriella Lala.
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0: Einen schönen Samstagabend. Ja, das Wetter, es ist echt immer noch richtig heiß. In Ludwigshafen am Rhein 26 Grad, in Altenahr im Kreis Ahrweiler, da haben wir es 21 Grad. Hier Vorsicht, Warnung vor starkem Gewitter. Und in Ingelheim am Rhein auch immer noch 25 Grad draußen. Ja, dazu ziehen am Abend weiter Schauer durch ostwärts. Es kann auch einzelne Gewitter geben. Heute Nacht bleibt es stark bewölkt. Da kann es den einen oder anderen Tropfen noch geben. Das Ganze bei 12 bis 8 Grad. Schauen wir uns mal den RP1 Wettertrend an. Morgen wechselhafter, viele Wolken. Es kann immer wieder Regen oder Gewitter geben. Das Ganze bei maximal 24 Grad. Und die neue Woche, die wird dann wechselhafter und ein bisschen kühler als die letzte.
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4: Ich bin Thomas Brockt. Nach der Ankündigung der USA, Soldaten aus Deutschland abzuziehen, bleibt Verteidigungsminister Pistorius gelassen. Die Präsenz amerikanischer Truppen liege im Interesse beider Seiten, sagte er der deutschen Presseagentur. Außerdem betonte er, dass dieser Schritt nicht überraschend komme.
5: Pistorius macht klar, Deutschland und die USA arbeiten militärisch weiter eng zusammen, etwa in Ramstein in Rheinland-Pfalz oder Grafenwöhr in Bayern. Dort geht es auch um Einsätze in Europa, Afrika und dem Nahen Osten. Gleichzeitig sieht Pistorius Europa stärker in der Pflicht. Die NATO müsse europäischer werden, sagt er. Heißt konkret, Europa soll mehr Verantwortung für die eigene Sicherheit übernehmen. Zoe Tassovali, Nachrichtenredaktion.
4: Im Fall des Erpressungsversuchs gegen den Babykosthersteller Hipp haben die Ermittler in Österreich einen Verdächtigen festgenommen. Es soll sich um einen 39-jährigen Mann handeln. Einzelheiten zur Identität des Verdächtigen wurden bislang nicht mitgeteilt. Mit Rattengift in Babynahrung hatte ein Unbekannter versucht, den deutschen Babykosthersteller zu erpressen. In Österreich, Tschechien und der Slowakei wurden insgesamt 5 manipulierte Hipp-Gläser entdeckt. Das deutsche Sortiment war nicht betroffen. Der in den vergangenen Wochen mehrfach gestrandete Buckelwal ist wieder frei in der Nordsee. In welche Richtung er schwimmt, ist noch unklar. Bisher gibt es keine Daten des Peilsenders, mit dem die Route des Wals verfolgt werden sollte.
6: Gibt es ein technisches Problem? Ist einfach noch kein Signal angekommen? Oder weiß die private Initiative, die den Wal in die Nordsee gebracht hat, mehr, als sie bisher sagt? Offiziell ist bisher nur, es ist unklar, wo der Wal ist. Von Greenpeace heißt es, der Buckelwal sei in einer der meistbefahrenen Schiffsrouten Europas ausgesetzt worden. Seine Überlebenschancen seien minimal. Im März war das Tier erstmals in der Ostsee gesichtet worden und mehrfach gestrandet. Vor dem Transport in die Nordsee lag der Wal wochenlang vor der Insel Pöhl. Jan-Henner Reitzer, Nachrichtenredaktion.
4: In der Fußball-Bundesliga ist der FC Bayern gegen Heidenheim nicht über ein Unentschieden hinausgekommen. Der bereits feststehende Meister aus München und das Schlusslicht trennten sich 3:3. Die weiteren Ergebnisse: Union Berlin gegen Köln 2:2, Bremen-Augsburg 1:3, Hoffenheim-Stuttgart 3:3 und Frankfurt verliert gegen den Hamburger SV mit 1:2.
0: Wenn ihr im Auto unterwegs seid, es ist 19.03 Uhr, wir schauen auf die Straßen. Sieht staumäßig gut aus in Rheinland-Pfalz. Denkt nur an die Blitzer auf der A3 Köln Richtung Frankfurt zwischen Itzstein und dem Wiesbadener Kreuz. Auf der A63 Alzey Richtung Mainz nach dem Kreuz Mainz-Süd. Und dann haben wir noch auf der B40 Mainz-Pariser Tor Richtung Alzey einen Blitzer. Die aktuellsten Staus- und Gefahrenmeldungen. Landstraße im Kreis Tresaburg zwischen Schweich und Föhren. Es ist weiterhin nach einem Unfall gesperrt. hier, es sind Rettungsfahrzeuge im Einsatz, die Polizei ist vor Ort. Und das gleiche immer noch, Kreisstraße im Kreis Bernkastel-Wittlich zwischen Monzelfeld und B50 nach einem Unfall gesperrt. Auch hier läuft die Unfallaufnahme mit der Polizei. Und wenn ihr noch was gesehen habt, gerne kostenlos eine WhatsApp-Sprachnachricht schicken oder anrufen. Nummer ist dieselbe, 0800 8 und 3x die 62. Eine gute und sichere Fahrt euch jetzt um 19.04 Uhr. Ich bin Laura Novak und es geht weiter mit euren Wünschen.
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0: RPR 1 am Samstagabend. Wir feiern immer noch 40. Geburtstag, das gesamte lange Wochenende über und erfüllen eure Musikwünsche. Katha aus Koblenz hat geschrieben, sie arbeitet im Einzelhandel, hat gleich Feierabend. Bei ihr im Laden läuft RPR 1.
1: Das ist so cool, dass wir uns Songs wünschen dürfen. Und ein Song, finde ich, der auf keiner Party fehlen darf, ist Yeah von Usher. Also bitte, bitte, bitte spielt den.
0: Machen wir! Peace out!

0: Hier ist der Max aus Neuwied, RP1. Ich wünsche euch alles, alles Gute zum 40. Geburtstag. Und ich würde mir gerne einen Song wünschen, und zwar Don't Stop Me Now von Queen. Queen geht einfach immer, und ich finde, das ist ein würdiges Lied für euren Geburtstag.
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2: Yay, Mahlzeit. Ich bin der Handwerker Peters, ihr könnt mich ja P nennen. So, was haben wir denn? Ah, ich sehe es schon. Am Radio ist das Rädchen für den Sendersuchlauf abgebrochen. Ja, das kriegen wir hin. Wobei, liebe Hörerinnen und Hörer, da muss man nichts hinkriegen. Das Radio ist auf RPR 1 eingestellt, ja? Einen anderen Sender braucht man nicht. Herzlichen Glückwunsch, RPR, vom HP und vom Stift Thorsten. Lehrling, der beste Radiosender wird 40 Jahre alt. Das war 1986. In Tschernobyl wurde das Radio aktiv. Und in Rheinland-Pfalz wurde aktiv im Radio. Ey, die haben 1,3 Millionen Hörer jeden Tag. Jeder kennt den Moment, wenn du im Auto sitzen bleibst, um im Radio deinen Lieblingssong zu Ende zu hören. Gut, das ist jetzt blöd, wenn du Feuerwehrmann oder Rettungssanitäter bist. Aber sonst ist das klasse. Liebes RPR 1, ich wünsche dir das Allerbeste. Dass du so bezaubernd bleibst wie deine Hörerschaft. So sympathisch wie Ben und Laura von der Morningshow. So herzlich wie Azubine Solin. So informiert wie Jens Baumgart. So charmant wie Seline am Nachmittag. So lustig wie der Rocker vom Hocker. So produktiv wie Rainer Meutsch und dass du noch viele Jahre weitermachst und irgendwann so alt bist, wie der Kunze schon seit Jahren aussieht. Happy Birthday, yay! So, fertig. Normal sollte das halten.
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0: ganz süße Nachricht gerade von Adrian reingekommen.
1: Hey, RPR1, erstmal alles Gute zum 40. Geburtstag. Ja, ich liebe den Song Applaus, Applaus von den Sportfreunden Stillern und ja, meine Mama hört ihn auch richtig gern und deshalb verbinde ich auch richtig viel Gutes damit. Danke euch.
0: Gerne.
2: Das

0: Gleich 7:30. Hier ist RPR1 am Samstagabend. Und wer von euch im Auto unterwegs ist oder uns auf dem Roller hört? Und Motorräder, ihr habt doch manchmal so auch, oder? Radio, Kopfhörer und Mikro und sowas an. Kommt da Radio raus? Boah, jetzt oute ich mich aber. Komm, wir machen einfach schnell weiter. Also, wir gucken auf die Straßen. Es wird geblitzt auf der A3 Köln Richtung Frankfurt zwischen Itzstein und dem Wiesbadener Kreuz. Auf der A63 Alzey Richtung Mainz nach dem Kreuz Mainz Süd und B9 Bonn Richtung Koblenz bei Andernach Hafen. Die aktuellsten Staus- und Gefahrenmeldungen. Leider immer noch 2 Sperrungen. Landstraße im Kreis Trier-Saarburg zwischen Schweich und Föhren nach einem Unfall weiterhin gesperrt. Hier sind die Rettungsfahrzeuge immer noch im Einsatz. Die Polizei ist vor Ort etc. Und Kreisstraße im Kreis Bernkastel-Wittlich zwischen Monzelfeld und B50 weiterhin gesperrt. Auch hier läuft die Unfallaufnahme durch die Polizei. Und wenn ihr noch was gesehen habt, gerne anrufen. Nummer ist die 0800 83 mal die 62, oder ihr schickt eine WhatsApp-Sprachnachricht. Ansonsten euch allen unterwegs eine gute und sichere Fahrt.
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1: Ja, und wer nicht mit dem Auto gerade in Richtung Feierabend ist, sondern mit dem Pferd. Das ist für alle Cowboys und Cowgirls. Das ist Beyoncé mit Texas Hold'em hier am RPR1 Geburtstagswochenende. Ich bin Laura Novak. Yeehaw!

0: Das war Anfang der 90er, das lief 1991 hier bei RPR1 als allererstes im Radio Spin Doctors Two Princess und es läuft bis heute. Wir feiern 40. Geburtstag mit euren Musikwünschen. Ich bin Laura Novak. Noch bis 20 Uhr für euch da. So, und nun war das heute ein wunderschöner Tag mit 27 Grad zum Teil bei uns in Rheinland-Pfalz. Und mittlerweile kracht es zum Teil ordentlich. Und es hat sich zugezogen. Die ersten haben das Grillfleisch vorhin reintragen müssen im Rennen. Alles abräumen müssen. RPR1 Wetterexperte Dominik Jung. War es das jetzt mit dem Frühling? Gucken wir nochmal ganz kurz drauf für morgen und die nächsten Tage.
1: Ja, also ab morgen insgesamt deutlich wechselhafter. Sonne, Wolken, Regenschauer, kurze Gewitter und das bleibt auch wahrscheinlich am Montag und Dienstag so. Dienstag vor allen Dingen im Norden von Rheinland-Pfalz auch mal kräftigere Regengüsse möglich. Doch der Trend ist so, dass es ab Donnerstag, Freitag, Samstag wieder freundlicher und langsam wärmer werden könnte. Also wahrscheinlich nur ein kleiner Einbruch.
0: Super, also zum nächsten Wochenende hin ist alles wieder gut und der Trend geht zu sommerlicher Musik. Luis Fonsi, gewünscht von Nina. Despacito.

0: 100, die 8, 3 mal die 62. Hallo.
1: Hallo Laura. Ich wünsche eurem RPR1-Team erstmal alles Gute zum 40. Geburtstag.
0: Danke.
1: Und ich bin jetzt schon seit meinem ganzen Lebensjahr bei euch bei RPR1 dabei und ich finde es einfach toll, wie ihr euch weiterentwickelt habt.
0: Oh, das sind aber süße Worte, danke. Wie heißt du denn bloß?
1: Chiara.
0: Chiara, und wo kommst du her?
1: Ich komme aus dem Ahrtal.
0: Okay, und willst du noch einen Wunsch da lassen?
1: Ja, ich würde gerne auf uns hören, weil das heute so gut passt.
0: Andreas Burani, also ist notiert. Gleich ab 20 Uhr geht's ja wie gewohnt weiter mit der RPR1 Tanzbar live in the Mix. Aber morgen dann wieder eure Wünsche zu unserem 40. Geburtstag. 40 Jahre RPR1 feiern wir ab morgen weiter. In diesem Sinne wünsche ich euch einen schönen Abend. Ich fahre jetzt auch nach Hause zu Mann und Baby. Und wir hören uns dann am Montag früh wieder. Wie gewohnt, guten Morgen Rheinland-Pfalz mit Laura Novak, Ben Salzner und Azubine Solin ab 5 Uhr. So, oh, guter Wunsch hier noch von Julia aus Simmern im Hunsrück. Den lasse ich euch noch da. Das ist Cascada mit Evacuate the Dance Floor. Macht's gut.

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6: Ich bin Thomas Brockt. Im Fall des Erpressungsversuchs gegen den Babykosthersteller Hip haben die Ermittler in Österreich einen Verdächtigen festgenommen. Es soll sich um einen 39-jährigen Mann handeln.
7: Derzeit wird der Verdächtige verhört. Wer er ist und wie er gefunden wurde, darüber schweigen die Ermittler noch. Aus ermittlungstaktischen Gründen, heißt es. In dem Fall geht es um ein Erpresserschreiben und um Babynahrung, die mit Rattengift verunreinigt wurde. Bislang sind insgesamt 5 solche Gläschen aufgetaucht. Und zwar in Österreich, in der Slowakei und in Tschechien. Das deutsche Sortiment von HIP war nicht betroffen. Mit der Festnahme ist die Sache aber noch nicht erledigt. Denn die Ermittler suchen noch nach einem 6. Giftglas. Aus Wien, Albert Otti.
6: US-Verteidigungsminister Hexas hat den Abzug von 5.000 US-Soldaten aus Deutschland angeordnet. Man gehe davon aus, dass der Abzug in den nächsten 6 bis 12 Monaten abgeschlossen sein werde, teilte das Pentagon mit. Derzeit sind rund 39.000 Soldaten in Deutschland stationiert. Verteidigungsminister Pistorius hob die weiter bestehenden gemeinsamen Interessen hervor und bemühte sich um Deeskalation. Außerdem machte er deutlich, dass die Entscheidung nicht unerwartet komme. In Deutschland werden weniger Solaranlagen gebaut. In den ersten 3 Monaten des Jahres ging die Strommenge, die mit neu installierten Anlagen produziert werden kann, um 6% zurück. Der Bundesverband Solarwirtschaft warnt im Angesicht der Spritpreiskrise vor weiteren Kürzungen bei der Förderung.
8: Besonders stark zurückgegangen ist der Neubau von Solaranlagen auf Dächern von Firmengebäuden und Wohnhäusern. Es wurden auch weniger Balkonkraftwerke installiert. Dass der Rückgang unterm Strich nicht noch größer ausgefallen ist, liegt daran, dass auf Freiflächen mehr große Solarparks errichtet wurden. Wegen der neuen Energiekrise und möglicher Kürzungen der Förderung erwartet die Branche zwar eine wieder etwas steigende Nachfrage, sagt aber, das seien keine verlässlichen Investitionsbedingungen. Jan-Henner Reitze, Nachrichtenredaktion.
6: In der Fußball-Bundesliga hat der FC Bayern München eine peinliche Pleite gegen den 1. FC Heidenheim gerade noch verhindert. Am 32. Spieltag rettete der bereits feststehende Meister durch ein Tor in der Nachspielzeit ein 3:3 gegen den Tabellenletzten. Die weiteren Ergebnisse: Union Berlin gegen Köln 2:2, Bremen-Augsburg 1:3, Hoffenheim-Stuttgart 3:3 und Frankfurt gegen den Hamburger SV 1:2.
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1: Ich bin Thomas Brock. Die USA haben angekündigt, 5000 Soldaten aus Deutschland abzuziehen. Die NATO und Bundesverteidigungsminister Pistorius versuchen, gelassen zu reagieren.
2: Dass hier US-Soldaten stationiert sind, sei im Interesse Deutschlands und Europas, so Pistorius, aber auch im Interesse der USA. Gleichzeitig unterstreiche die Abzugsankündigung, dass Europa selbst mehr Verantwortung für seine Sicherheit übernehmen müsse. Dieser Weg sei eingeschlagen. Ähnlich diplomatisch lautet die Reaktion der NATO. Wie, wann und wo genau die USA Truppen aus Deutschland abziehen wollen, ist noch unklar. Ähnliche Ankündigungen hatte es auch schon in der ersten Amtszeit von US-Präsident Trump gegeben. Jan-Henner Reitze, Nachrichtenredaktion.
1: Im Fall des Erpressungsversuchs gegen den Babykosthersteller Hip haben die Ermittler in Österreich einen Verdächtigen festgenommen. Es soll sich um einen 39-jährigen Mann handeln. Einzelheiten zur Identität des Verdächtigen wurden bislang nicht mitgeteilt. Mit Rattengift in Babynahrung hatte ein Unbekannter versucht, den deutschen Babykosthersteller zu erpressen. In Österreich, Tschechien und der Slowakei wurden insgesamt 5 manipulierte Hip-Gläser entdeckt. Das deutsche Sortiment war nicht betroffen. Der Tankrabatt kommt nicht vollständig bei den Verbrauchern an. Laut ADAC haben die Mineralölkonzerne die Steuersenkung von knapp 17 Cent am ersten Tag nicht komplett an die Autofahrer weitergegeben. Derweil reißt die Kritik an den Entlastungen nicht ab. Die Chefin der Wirtschaftsweisen, Schnitzer, spricht von einem großen Fehler.
3: Sprit ist teuer, weil er knapp ist. Da hilft nur weniger verbrauchen, sagt Schnitzer gegenüber der Augsburger Allgemeinen. Der Staat solle nicht ständig versuchen, jeden Preisschock abzufedern, sondern gezielt die unterstützen, die auch wirklich Hilfe benötigten. Laut ADAC gingen die Preise für Sprit gestern nur um etwa 13 Cent zurück. Die Branche hatte argumentiert, dass sich in den Tanks vieler Tankstellen noch Kraftstoff zu den alten Steuersätzen befindet. Tanja Wagner, Nachrichtenredaktion.
1: In der Fußball-Bundesliga hat Bayer Leverkusen im Kampf um die Champions-League-Plätze einen wichtigen Erfolg gefeiert. Bayer besiegte im Topspiel am Abend RB Leipzig mit 4:1. Zuvor hatte Meister FC Bayern München gegen Schlusslicht Heidenheim nur 3:3 gespielt. Die weiteren Ergebnisse: Union Berlin gegen Köln 2:2, Bremen-Augsburg 1:3, Hoffenheim-Stuttgart 3:3 und Frankfurt verliert gegen den Hamburger SV mit 1:2.
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6: Ich bin Dirk Zeitler. US-Präsident Trump hat angekündigt, Zölle auf Autos und Lastwagen aus der EU ab kommender Woche auf 25% zu erhöhen. Die EU droht mit Gegenmaßnahmen. Der Verband der Automobilindustrie reagiert empört.
7: Eigentlich hatten USA und EU nach schwierigen Verhandlungen einen Zollsatz von 15% vereinbart. Unter anderem wegen des Streits um Grönland verzögert die EU aber die Umsetzung des Pakets. Setzt Trump seine neue höhere Zolldrohung um, würde das allein die deutsche Autoindustrie jährlich 2,5 Milliarden Euro zusätzlich kosten. Deshalb reagiert die Branche empfindlich und ruft zur Deeskalation auf nach dem Motto, bei allen Krisen gerade brauchen wir nicht auch noch einen wieder aufflammenden Zollstreit. Jan-Henner Reitze, Nachrichtenredaktion.
6: US-Verteidigungsminister Hegseth hat den Abzug von 5000 US-Soldaten aus Deutschland angeordnet. Man gehe davon aus, dass der Abzug in den nächsten 6 bis 12 Monaten abgeschlossen sein werde, teilte das Pentagon mit. Derzeit sind rund 39.000 US-Soldaten in Deutschland stationiert. Verteidigungsminister Pistorius hob die weiter bestehenden gemeinsamen Interessen hervor und bemühte sich um Deeskalation. Zugleich machte er deutlich, dass die Entscheidung nicht unerwartet komme. Klar sei, dass die NATO europäischer werden müsse. Im Falle des Erpressungsversuchs gegen den Babykosthersteller Hip haben die Ermittler in Österreich einen Verdächtigen festgenommen. Es soll sich um einen 39-jährigen Mann handeln.
8: Derzeit wird der Verdächtige verhört. Wer er ist und wie er gefunden wurde, darüber schweigen die Ermittler noch, aus ermittlungstaktischen Gründen, heißt es. In dem Fall geht es um ein Erpresserschreiben und um Babynahrung, die mit Rattengift verunreinigt wurde. Bislang sind insgesamt 5 solche Gläschen aufgetaucht, und zwar in Österreich, in der Slowakei und in Tschechien. Das deutsche Sortiment von Hip war nicht betroffen. Mit der Festnahme ist die Sache aber noch nicht erledigt, denn die Ermittler suchen noch nach einem 6. Giftglas. Aus Wien, Albert Otti.
6: Zum Sport. In der Fußball-Bundesliga ist der FC Bayern gegen Heidenheim nicht über ein Unentschieden hinausgekommen. Der bereits feststehende Meister aus München und das Schlusslicht trennten sich 3:3. Die weiteren Ergebnisse. Union Berlin, Köln 2:2, Bremen, Augsburg 1:3, Hoffenheim, Stuttgart 3:3 und Frankfurt verliert gegen den Hamburger SV mit 1:2.
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1: Ich bin Dirk Zeitler. Die USA haben angekündigt, 5000 Soldaten aus Deutschland abzuziehen. Die NATO- und Bundesverteidigungsminister Pistorius versuchen, gelassen darauf zu reagieren.
2: Dass hier US-Soldaten stationiert sind, sei im Interesse Deutschlands und Europas, so Pistorius, aber auch im Interesse der USA. Gleichzeitig unterstreiche die Abzugsankündigung, dass Europa selbst mehr Verantwortung für seine Sicherheit übernehmen müsse, dieser Weg sei eingeschlagen. Ähnlich diplomatisch lautet die Reaktion der NATO. Wie, wann und wo genau die USA Truppen aus Deutschland abziehen wollen, ist noch unklar. Ähnliche Ankündigungen hatte es auch schon in der ersten Amtszeit von US-Präsident Trump gegeben. Jan-Henner Reitze, Nachrichtenredaktion.
1: Die Europäische Union und die deutsche Wirtschaft kritisieren die von US-Präsident Trump angekündigte Anhebung von Zöllen auf Autos und Lastwagen aus der EU von 15% auf 25%. Die EU-Kommission behielt sich in einer ersten Reaktion Gegenmaßnahmen vor, sollte Trump seine Ankündigung tatsächlich wahr machen. Das machte eine Sprecherin in Brüssel deutlich. Der Tankrabatt kommt nicht in Gänze bei den Verbrauchern an. Laut ADAC haben die Mineralölkonzerne die Steuersenkung am ersten Tag nicht komplett an die Autofahrer weitergegeben. Unterdessen reißt die Kritik an den Entlastungen nicht ab. Die Chefin der Wirtschaftsweisen, Monika Schnitzer, spricht von einem großen Fehler.
3: Schnitzer sagt, hohe Preise haben auch eine Funktion. Sie zeigen, dass Energie knapp ist und bringen Menschen dazu, weniger zu verbrauchen. Deshalb hält sie breite Entlastungen für den falschen Weg. Stattdessen sollten gezielt diejenigen unterstützt werden, die wirklich Hilfe brauchen. Mit Blick auf den Sommer warnt sie außerdem, teureres Kerosin könnte Flüge verteuern. Urlaub wird also wohl für viele spürbar teurer. Zoe Tassovali, Nachrichtenredaktion.
1: Zum Sport: In der Fußball-Bundesliga ist der FC Bayern gegen Heidenheim nicht über ein Unentschieden hinausgekommen. Der bereits feststehende Meister aus München und das Schlusslicht trennten sich 3:3. Die weiteren Ergebnisse: Union Berlin, Köln 2:2, Bremen Augsburg 1:3, Hoffenheim Stuttgart 3:3 und Frankfurt verliert gegen den Hamburger SV mit 1:2. Außerdem sicherte sich Schalke 04 mit einem 1:0 Sieg gegen Fortuna Düsseldorf den Aufstieg in die erste Fußball-Bundesliga.
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6: Ich bin Dirk Zeitler. Die USA haben angekündigt, 5000 Soldaten aus Deutschland abzuziehen. Die NATO und Bundesverteidigungsminister Pistorius versuchen, gelassen zu reagieren.
7: Dass hier US-Soldaten stationiert sind, sei im Interesse Deutschlands und Europas, so Pistorius, aber auch im Interesse der USA. Gleichzeitig unterstreiche die Abzugsankündigung, dass Europa selbst mehr Verantwortung für seine Sicherheit übernehmen müsse, dieser Weg sei eingeschlagen. Ähnlich diplomatisch lautet die Reaktion der NATO. Wie, wann und wo genau die USA Truppen aus Deutschland abziehen wollen, ist noch unklar. Ähnliche Ankündigungen hatte es auch schon in der ersten Amtszeit von US-Präsident Trump gegeben. Jan-Henner Reitze, Nachrichtenredaktion.
6: Der mehrfach an Ostseeküsten gestrandete Buckelwal ist wieder im offenen Meer. In welche Richtung er schwimmt oder wie es ihm geht, ist aber unklar. Peildaten seien bei der Initiative mehrfach angefordert worden. Bislang habe man nichts, sagte eine Sprecherin des Umweltministeriums in Mecklenburg-Vorpommern. Sollte es Daten geben, sollen diese nicht an die Allgemeinheit gelangen. Im Fall des Erpressungsversuchs gegen den Babykosthersteller Hip haben die Ermittler in Österreich einen Verdächtigen festgenommen. Es soll sich um einen 39-jährigen Mann handeln.
8: Derzeit wird der Verdächtige verhört. Wer er ist und wie er gefunden wurde, darüber schweigen die Ermittler noch. Aus ermittlungstaktischen Gründen, heißt es. In dem Fall geht es um ein Erpresserschreiben und um Babynahrung, die mit Rattengift verunreinigt wurde. Bislang sind insgesamt 5 solche Gläschen aufgetaucht, und zwar in Österreich, in der Slowakei und in Tschechien. Das deutsche Sortiment von Hip war nicht betroffen. Mit der Festnahme ist die Sache aber noch nicht erledigt, denn die Ermittler suchen noch nach einem 6. Giftglas. Aus Wien, Albert Otti.
6: Zum Sport. In der Fußball-Bundesliga ist der FC Bayern gegen Heidenheim nicht über ein Unentschieden hinausgekommen. Der bereits feststehende Meister aus München und das Schlusslicht trennten sich 3:3. Die weiteren Ergebnisse: Union Berlin, Köln 2:2, Bremen Augsburg 1:3, Hoffenheim Stuttgart 3:3 und Frankfurt verliert gegen den Hamburger SV mit 1:2. Außerdem sicherte sich Schalke 04 mit einem 1:0 Sieg gegen Fortuna Düsseldorf den Aufstieg in die erste Liga.
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0: Ja, so singen wir heute alle. Wir feiern deinen Geburtstag, alles Gute und viel Glück. Oder wie schön, dass du gegründet bist, wir hätten dich sonst sehr vermisst. Ja, ja. Der älteste private Radiosender wird 40 Jahre, aber er hat sich gut gehalten. Und was haben wir alles gemeinsam in diesen 40 Jahren erlebt, oder? Musik, Nachrichten, Verkehr, Comedy, Party, das volle Programm eben. Und was RPA 1 jetzt ganz verrückt macht, wir haben Geburtstag und ihr bekommt die Geschenke. Ist also quasi wie auf so einem Kindergeburtstag. Naja, da ist es ja auch so, dass man den Kindern immer am Schluss noch Geschenke mitgibt. Der Sinn dahinter hat sich mir leider nie erschlossen, ist aber auch egal, ja. Aber nicht, dass es jetzt einreißt. Nicht, dass ich an meinem Geburtstag jetzt auch meine Gäste beschenken muss. Gut, das mache ich eh immer und zwar mit Wein, Bier, Schnaps, Wäsche und Salat. Und was bekomme ich im Gegenzug? Ein Luftballon oder ein paar auf der Backe? Super. Also, lasst uns und unseren Lieblingssender feiern, dass die Schwade knackt. Party on! Glückwunsch, RBR1. Ich hoffe, ich werde noch am 50. Geburtstag gratulieren dürfen. Obwohl, warte mal, dann bin ich ja knapp über 100 oder so. Naja, schauen wir mal. Also, Party on, RBR1. Und wenn ihr Hörer und Hörerinchen uns die nächsten 40 Jahre nicht treu bleibt, dann sage ich nur, Weine kenn dich, Weine.
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2: Yay, Mahlzeit. Ich bin der Handwerker Peters, ihr könnt mich ja P nennen. So, was haben wir denn? Ah, ich sehe es schon. Am Radio ist das Rädchen für den Sendersuchlauf abgebrochen. Ja, das kriegen wir hin. Wobei, liebe Hörerinnen und Hörer, da muss man nichts hinkriegen. Das Radio ist auf RPR 1 eingestellt, ja? Einen anderen Sender braucht man nicht. Herzlichen Glückwunsch, RPR, vom HP und vom Stift Thorsten. Lehrling, der beste Radiosender wird 40 Jahre alt. Das war 1986. In Tschernobyl wurde das Radio aktiv und in Rheinland-Pfalz wurde es aktiv im Radio. Ey, die haben 1,3 Millionen Hörer jeden Tag. Jeder kennt den Moment, wenn du im Auto sitzen bleibst, um im Radio deinen Lieblingssong zu Ende zu hören. Gut, das ist jetzt blöd, wenn du Feuerwehrmann oder Rettungssanitäter bist. Aber sonst ist das klasse. Liebes RPR 1, ich wünsche dir das Allerbeste, dass du so bezaubernd bleibst wie deine Hörerschaft. So sympathisch wie Ben und Laura von der Morningshow. So herzlich wie Azubine Solin. So informiert wie Jens Baumgart. So charmant wie Seline am Nachmittag. So lustig wie der Rocker vom Hocker. So produktiv wie Rainer Meutsch und dass du noch viele Jahre weitermachst und irgendwann so alt bist, wie der Kunze schon seit Jahren aussieht. Happy Birthday, yay! So, fertig. Normal sollte das halten.
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6: Ich bin Dirk Zeitler. US-Verteidigungsminister Hegseth hat den Abzug von 5000 US-Soldaten aus Deutschland angeordnet. Das Pentagon geht davon aus, dass der Abzug in den nächsten 6 bis 12 Monaten abgeschlossen sein wird. Derzeit sind rund 39.000 Soldaten in Deutschland stationiert. Verteidigungsminister Pistorius hob die weiteren bestehenden gemeinsamen Interessen hervor. Zugleich machte er deutlich, dass die Entscheidung nicht unerwartet kommt. Der in der vergangenen Woche mehrfach gestrandete Buckelwal ist wieder frei in der Nordsee. In welche Richtung er schwimmt, ist noch unklar. Bisher gibt es keine Daten des Peilsenders, mit dem die Route des Wals verfolgt werden sollte.
7: Gibt es ein technisches Problem? Ist einfach noch kein Signal angekommen? Oder weiß die private Initiative, die den Wal in die Nordsee gebracht hat, mehr, als sie bisher sagt? Offiziell ist bisher nur, es ist unklar, wo der Wal ist. Von Greenpeace heißt es, der Buckelwal sei in einer der meistbefahrenen Schiffsrouten Europas ausgesetzt worden. Seine Überlebenschancen seien minimal. Im März war das Tier erstmals in der Ostsee gesichtet worden und mehrfach gestrandet. Vor dem Transport in die Nordsee lag der Wal wochenlang vor der Insel Pöhl. Jan-Henner Reitzer, Nachrichtenredaktion.
6: Im Fall des Erpressungsversuchs gegen den Babykosthersteller Hipp haben die Ermittler in Österreich einen Verdächtigen festgenommen. Es soll sich um einen 39-jährigen Mann handeln.
8: Derzeit wird der Verdächtige verhört. Wer er ist und wie er gefunden wurde, darüber schweigen die Ermittler noch. Aus ermittlungstaktischen Gründen, heißt es. In dem Fall geht es um ein Erpresserschreiben und um Babynahrung, die mit Rattengift verunreinigt wurde. Bislang sind insgesamt 5 solche Gläschen aufgetaucht, und zwar in Österreich, in der Slowakei und in Tschechien. Das deutsche Sortiment von Hipp war nicht betroffen. Mit der Festnahme ist die Sache aber noch nicht erledigt, denn die Ermittler suchen noch nach einem 6. Giftglas. Aus Wien, Albert Otti.
6: Zum Sport. In der Fußball-Bundesliga ist FC Bayern gegen Heidenheim nicht über ein Unentschieden hinausgekommen. Der bereits feststehende Meister aus München und das Schlusslicht trennten sich 3:3. Die weiteren Ergebnisse. Union Berlin-Köln 2:2, Bremen-Augsburg 1:3, Hoffenheim-Stuttgart 3:3 und Frankfurt verliert gegen den Hamburger SV mit 1:2. Schalke 04 hat sich außerdem mit einem 1:0-Sieg gegen Fortuna Düsseldorf den Aufstieg in die erste Liga gesichert.
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0: Es ist wieder Mittwoch, das heißt, ihr fragt, der Rocker antwortet. Und hier die Frage.
2: Hallo, ich bin die Annelie und Rocker, ich wollte mal wissen, bist du Warm- oder Kaltduscher?
0: Liebste Annelie, was ist denn das für eine Frage? Natürlich bin ich Warmduscher. Ich weiß gar nicht, gibt's echt Menschen da draußen, die ausschließlich Kaltdusche? Also ich kenne niemanden. Ich weiß auch gar nicht, ob das gesund ist. Also Wechseldusche soll gesund sein, also warm, kalt, aber warum soll ich denn das tun? Das ist ja kalt. Steht er? Also ich muss schon sagen, jetzt wo wir an Ostern mal eine Woche keine Heizung und kein warmes Wasser hatte, also warmes Wasser ist schon eine coole Erfindung, vor allem wenn das warme Wasser auch noch aus der Wand kommt. Ja. Duschst du kalt, liebe Annelie? Dann Respekt. Vielleicht hast du aber auch lange Haare wie ich und machst da Spülung rein, damit man die anschließend besser kämme und einfach besser durchbekommt. Und dann wirst du feststellen, dass du das Zeug mit kaltem Wasser gar nicht richtig rausbekommst. Und wenn du fertig bist, sehen deine Haare nicht aus wie frisch geduscht, sondern als ob du mit dem Kopf in ein Fass Olivenöl gefallen wärst. Übrigens, hat dir die Frage deine Mama diktiert? Ja? Dann sagt deine Mama, sie muss jetzt eine Woche kalt duschen. So. Ich mag im Übrigen auch keine Sauna. Ich verstehe den Sinn dahinter nicht. Du hockst da in deiner eigenen Soße, es ist stinklangweilig, weil das Einzige, was da passiert, ist halt Schwitze und dann springst du in eiskaltes Wasser. Was soll das? Schwitze ist

0: voll doof. Wenn ich unbedingt schwitzen will, dann laufe ich im Sommer mit einem Skianzug und Moonboots durch die Gegend. Da schwitzt mir dann genug. Obwohl, warte mal, wenn ich das machen würde, käme wahrscheinlich ganz schnell so Busse und die würden mir dann noch eine Jagd drüber ziehen. Nur wenn die Ärmel halt so blöd an der Liebe, verstehst du? Weine kenn dich. Weine.
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2: Yay, Mahlzeit. Ich bin der Handwerker Peters, ihr könnt mich AP nennen. So, was haben wir denn? Ah, ich sehe jetzt schon, der Turm soll abgerissen werden. Ja, dann kriegen wir hin. Liebe Hörerinnen und Hörer, der Kunde hat hier einen wunderschönen 10 Meter hohen Turm im Garten stehen. Das Problem, die hatten den Plan verkehrt rumgehalten, das sollte ein Brunnen werden. Ja, unser polierte Schippestielhens, der war wieder voller als die Speisbütt mit Mörtel. Aber Lehrling, wir zwei allein den Turm abreißen? Wir verkleiden den jetzt als Maibaum, dann wird diese Nacht die Junggesellenverein aus dem Nachbarsort den abschneiden. Ja, Thorsten, Maistreiche, Walpurgisnacht, Tanz in den Mai, kennst du? Da werden so Streiche im ländlichen Raum gespielt. Maibaum geklaut, etc. 1. Mai ist ja Feiertag. Ich gehe deswegen heute Abend so richtig feiern bei uns. Ja, und daheim ist eh dicke Luft. Ja, die Schwiegermutter rief an, ich soll ihr morgen helfen im Garten. Sie hat einen Hexenschuss. Ich sag, Maritta, Hexenschuss? Die schießen doch nicht auf ihr eigenes Personal. Die brauchen dich heute mit dem Besen in der Walpurgisnacht. Yay! So, fertig. Normal sollte das halten.
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1: Ich bin Dirk Zeitler. US-Präsident Trump hat angekündigt, Zölle auf Autos und Lastwagen aus der EU ab kommender Woche auf 25% zu erhöhen. Die EU droht mit Gegenmaßnahmen. Der Verband der Automobilindustrie reagiert empört.
2: Eigentlich hatten USA und EU nach schwierigen Verhandlungen einen Zollsatz von 15% vereinbart. Unter anderem wegen des Streits um Grönland verzögert die EU aber die Umsetzung des Pakets. Setzt Trump seine neue, höhere Zolldrohung um, würde das allein die deutsche Autoindustrie jährlich 2,5 Milliarden Euro zusätzlich kosten. Deshalb reagiert die Branche empfindlich und ruft zur Deeskalation auf, nach dem Motto: Bei allen Krisen gerade brauchen wir nicht auch noch einen wieder aufflammenden Zollstreit. Jan-Henner Reitze, Nachrichtenredaktion.
1: Der in den vergangenen Wochen mehrfach gestrandete Buckelwal ist wieder frei in der Nordsee. In welche Richtungen er schwimmt, ist noch unklar. Bisher gibt es keine Daten des Peilsenders, mit dem die Route des Wals verfolgt werden sollte. Der Schiffskonvoi hatte das Tier gestern früh im Skagerrak freigesetzt. Hohe Spritpreise, teure Flüge und die Frage, soll der Staat gegensteuern? Die Chefin der Wirtschaftsweisen Monika Schnitzer warnt davor. In der Augsburger Allgemeine kritisierte sie den Tankrabatt als Fehler und wirbt für gezieltere Hilfen statt pauschaler Entlastungen.
3: Schnitzer sagt, hohe Preise haben auch eine Funktion. Sie zeigen, dass Energie knapp ist und bringen Menschen dazu, weniger zu verbrauchen. Deshalb hält sie breite Entlastungen für den falschen Weg. Stattdessen sollten gezielt diejenigen unterstützt werden, die wirklich Hilfe brauchen. Mit Blick auf den Sommer warnt sie außerdem, teureres Kerosin könnte Flüge verteuern. Urlaub wird also wohl für viele spürbar teurer. Zoe Tassovali, Nachrichtenredaktion.
1: Zum Sport. In der Fußball-Bundesliga ist der FC Bayern gegen Heidenheim nicht über ein Unentschieden hinausgekommen. Der bereits feststehende Meister aus München und das Schlusslicht trennten sich 3:3. Die weiteren Ergebnisse: Union Berlin-Köln 2:2, Bremen-Augsburg 1:3, Hoffenheim-Stuttgart 3:3 und Frankfurt verliert gegen den Hamburger SV mit 1:2. Und in der zweiten Fußball-Bundesliga sicherte sich Schalke 04 mit einem 1:0-Sieg gegen Fortuna Düsseldorf den Aufstieg in die erste Liga.
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